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3: Hallo zusammen, ihr hört «Bei aller Liebe», ich bin Martina.
4: Und ich bin Zita und heute hören wir die vierte Episode von der Podcast-Serie «So Long Covid». Das ist eine Podcast-Serie, eine unabhängige Podcast-Serie, produziert von mir und von Jens Osso.
3: Diese Podcast-Serie erzählt Genesungsgeschichten und neurobiologische Erkenntnisse aus der Schmerztherapie und will damit den Diskurs rund um Long-Covid ergänzen.
4: Es sind 6 Folgen, die sind aufbauend. Die ersten 3 Folgen die haben wir in den vergangenen 3 Monaten gelost. Und heute eben hören wir jetzt die 4. Folge. Und einfach nochmal zum schnell rekapitulieren, was schon gegangen ist. Wir haben gehört in den ersten 3 Folgen, was es kann bedeuten, an Long-Covid erkrankt zu sein. Wir haben über die mangelnde Versorgung geredet. Und eben sind eingetaucht, das ist jetzt in der 3. Folge passiert, in die neurowissenschaftlichen Erkenntnisse, die aus der modernen Schmerzforschung, Schmerztherapie kommen. Und die Hypothese dort ist eben, das Gehirn spielt eine entscheidende Rolle in der Entstehung und Aufrechterhaltung von Symptomen und Schmerzen.
3: In den ersten 3 Folgen hat man sich ja schon sehr fest vertiefen. Zita, du hast ja den Podcast produziert. In das ganze Thema, was erwartet uns jetzt in der 4. Folge?
4: Ja, jetzt wird es endlich konkret. Es geht um Techniken, konkrete Techniken, wie man eben Symptome wieder kann verlernen kann. Weil das ist eigentlich so ein bisschen die Konsequenz aus dem sogenannten neuroplastischen Ansatz, nämlich das Gehirn kann Symptome lernen, aber das bedeutet eben auch, dass man sie wieder kann verlernen und so auch den gesundheitlichen Zustand verbessern.
3: Das klingt wahnsinnig spannend. Ich freue mich auf die Folge, die wir jetzt gerade hören.
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4: Du hörst den Podcast «So Long Covid». Das ist die 4. von 6 Folgen. Die 6 Folgen sind aufbauend. Falls die erste noch nicht gehört hast, fangst du am besten dort an. Ein Hinweis für alle mit Reizempfindlichkeit. Wir haben eine Podcast-Version ohne Musik. Die findest du auf unserer Webseite solongcovid.ch. Einfach unter der Folge auf den Link klicken. Und jetzt geht's los mit der 4. Folge.
5: Es gibt Schmerz, der eben nicht entsteht aufgrund einer körperlichen Verletzung. Und trotzdem genauso echt ist.
6: Es ist Wahnsinn, oder? Wenn plötzlich jemand sagt, hey, es ist wie nicht einfach, aber du kannst es entlernen. Du hast selber gemacht, das zu entlernen.
7: The hope is not an illusion. It's not wish thinking. It is actually founded and grounded in what we know from science and empirical evidence.
8: Und bei mir hat es wie so angefangen mit dem Wissen, also wirklich wie so das Verständnis.
9: Und dann habe ich angefangen, mich mit diesen Ansätzen zu beschäftigen. Und das würde ich wirklich sagen, dort hat sich alles gedreht.
4: Der Jan, Jasna, Marlene und Patricia haben viel ausprobiert. Pacing, Energiemanagement, Nahrungsergänzungsmittel und so weiter. Nichts hat angeschlagen. Im Gegenteil, es ist eher schlimmer geworden. Durch einen Zufall erfahren die 4 von Menschen, die von Long-Covid oder dem chronischen Fatigue-Syndrom genesen sind. Und das nicht einfach so, sondern dank einem neuen Krankheitsverständnis.
9: Ich habe nicht gewusst, ob es stimmt. Ich habe gewusst, es ist auch ein Wagnis.
4: Patricia Purchot, die Uni-Professorin.
9: Es war auch eine Entscheidung. Ich habe mich auch entschieden, ich setze jetzt einfach mal 100% auf das. Weil ich habe auf das andere gesetzt, auf das Pace, auf das Energiemanagement. Das hat wirklich nicht funktioniert. Und ich habe mich dort wie entschieden, jetzt probiere ich das. Ich kann wie auch nichts verlieren.
4: Wenn man bei den Abklärungen nichts findet, also keinen strukturellen Schaden, dann ist es gut möglich, dass die Symptome von PatientInnen mit Long-Covid neuroplastisch sind, also vom Gehirn erlernt. Das haben wir in der letzten Folge von internationalen ExpertInnen gehört.
8: Also es war wie so das erste Mal eine Erklärung, die wirklich Sinn gemacht hat, dass es so lange bleibt, so viele verschiedene Symptome da waren, so viel sich verändert hat auch.
4: Das sagt Jan. Ich habe seine drastische Erkrankung, aber eben auch seine Genesung hautnah miterlebt. dass seine Lichtempfindlichkeit und die kognitiven Einschränkungen, der Brain Fog, einen neuroplastischen Ursprung haben, da hat Jan sofort eingeleuchtet. Und er hat sich auch für die wissenschaftlichen Grundlagen interessiert. Fun Fact, er hätte fast sein Doktorat in Neurophysik gemacht, hat sich aber schlussendlich für theoretische Physik entschieden. Auf jeden Fall hat er als analytisch denkender Mensch eine Affinität für diese Erklärung. Das Gehirn bewertet Signale als bedrohlich, die eigentlich gar nicht bedrohlich sind. Bei der Lichtempfindlichkeit zum Beispiel wird Licht fälschlicherweise als Gefahr interpretiert. Die Reaktion sind Schmerzen, quasi mit der Message, schützt den Körper vor dem schädlichen Licht. Über die Zeit verfestigen sich die neuronalen Bahnen, die machen, dass Lichtsignale Kopf auslösen. Licht wird zu einem Trigger. Das nennt man klassische Konditionierung. Und es ist einer der Mechanismen, die die Symptome chronifizieren. Neuroplastische Symptome sind quasi ein chronifizierter Fehlalarm, den man aber verlernen kann.
8: Und in der Theorie hat das natürlich sehr super getönt und sehr hoffnungsvoll auch, aber es ist natürlich etwas anderes, das einfach anzuwenden in dem Moment, wo eben der Körper mit der grössten Alarmglocke sieht, er bewegt jetzt geschieht er nicht. Dann nein, es sich anders zu verhalten, hat natürlich schon grosse Überwindung gebraucht.
4: Und es ist nicht nur sein Körper, der Jan sagt, hey, bewegt dich jetzt geschieht er nicht.
8: Also ich habe mir quasi wirklich die Empfehlungen von der Klinik widersetzt und wie so genau das Gegenteil gemacht, was der Oberärztin dort empfohlen hat.
4: Auch Patricia merkt, sie muss es für sich anders machen, als ihr empfohlen wird.
9: Das war manchmal schwierig, dass man es halt wie muss aushalten muss. Dass wenn zum Beispiel die Physiotherapeutin, die ich sehr geschätzt habe, ständig Angst hatte, dass ich zu viel mache und dass ich crashe. Und weil sie halt in dem anderen System gelaufen ist und aus sehr guten Gründen, wenn man von ihr her denkt, befürchtet hat, ich übernehme mich und ich schätze mich falsch ein.
4: Für Jan und Patricia wird immer klarer, wir müssen einen eigenen Weg finden. Sie versuchen, sich abzugrenzen von der hoffnungslosen Prognose und den Sorgen der anderen. Sie versuchen, aus den Therapien, die sie machen, einfach da rauszupicken, wo sie hilfreich finden.
9: Und alles andere mache ich mit mir und vor allem mit dem Internet. Also glücklicherweise habe ich den Zugang gehabt und glücklicherweise kann ich gut Englisch, weil sonst wäre es sehr schwierig gewesen.
4: Wo der Jan vom neuroplastischen Ansatz erfährt, ist er in der Reha-Klinik. Er ist mega schlecht zu Weg. Er kann kaum 5 Minuten telefonieren. Er ist im Klinikzimmer und wird im Rollstuhl zu der Therapiestunde gefahren. Die Symptome bestimmen seinen ganzen Tag. Sie haben das Zepter in der Hand.
8: Und da weiss ich noch, das war ein Moment, wo ich mir vorgenommen habe, am Nachmittag zu duschen.
4: Aber die Symptome drücken dann zu Boden. Wie schon zum 1000. Mal nach zu viel Bewegung spürt er eine grosse Schwere im ganzen Körper, als würde er eine Gewichtsdecke mit sich herumtragen. Duschen? Eigentlich unmöglich. Wenn er jetzt gleich geht duschen, wird er crashen.
8: Bis jetzt war es ging so, dass wenn ich trotzdem etwas gemacht habe, ist es nur noch schlimmer gekommen. Ja, jetzt aber gedacht, jetzt lasse ich nicht mehr auf das und gehe jetzt duschen.
4: Laut dem neuen Krankheitsverständnis muss es nicht unbedingt so sein, dass es ihm nachher schlechter geht. Er nimmt all seinen Mut zusammen.
8: So, jetzt probiere ich das einfach aus. Und ich weiß noch, wie ich dann ja, wie so das warme Wasser irgendwie habe genossen und wie so eben der bewusste Akt von nicht mehr diesen Symptomen einfach zuzulassen, sondern selber etwas jetzt zu bestimmen, auch wenn es etwas ganz Kleines war.
4: Für den Jan fühlt es sich fast ein bisschen an wie ein munzig kleiner Akt von der Rebellion. Gegen die Symptome und gegen alle Empfehlungen. Er geht duschen, auch wenn sein Körper ihm mit dem grössten Alarmsignal sagt, mach das nicht.
8: Und dann ist es eben einfach passiert, dass anstatt das Symptom schlimmer sich kam, ist es dann im Verlauf am Nachmittag eigentlich ein bisschen verflüchtigt.
4: Die Symptome sind nicht schlimmer geworden. Und der Jan hat einen ersten kleinen Beweis, dass das stimmen könnte mit dem neuroplastischen Ansatz. Eine erste kleine korrigierende Erfahrung, wie man in der Medizin so schön sagt.
8: Und das war so ein Befreiungsschlag. So, ab dann habe ich so, um mich selber das Zepter in der Hand gegeben. Ja, das war ein sehr einschneidender Moment, wie so die neue Freiheit zu spüren.
4: Ich bin Zita Bauer und das ist der Podcast «So Long Covid». 1, 2, 3. Die 4. Folge. Wir haben gehört, dass es möglich ist, dass das Gehirn Symptome produziert, auch wenn strukturell nichts oder nichts mehr kaputt ist. Und dass es auch möglich ist, die chronischen Symptome wieder zu verlernen. Wie genau das gehen soll, das schauen wir in dieser Folge an. Wir starten mit einem kleinen Experiment, um das zu veranschaulichen.
6: Also,
4: das ist im Januar 26. Jan und ich sind im tiefen Winter in Norwegen. Wir stehen auf einem Floß am Hafen. Es hat auch eine Sauna hier. Es ist 3 am Nachmittag und die Sonne ist schon hinter den Bergen untergegangen.
6: Wir stehen hier in der Badhose, von außen, auf Eis. Meine Füße sind schon ein bisschen am Gefrieren. Es ist etwa wie kalt, minus 5, minus 10, irgendwie so etwas. Wie kalt das Wasser ist, weiss ich nicht. Aber sicher kalt. Und ich gehe jetzt Eisbaden.
4: Gehe Eisbaden also.
6: Okay. Eins. Lass mein Handy nicht ins Wasser fallen, ist gut?
8: Ist gut.
6: Probieren. 1, 2, 3. Ach, ja. Oh mein Gott!
4: Das ist das Einzige, was ich gerade noch rausgebracht habe. Wenn man es sich nicht gewöhnt ist, so wie ich, dann ist es richtig unangenehm, in eiskaltes Wasser zu gehen. Ich weiss, dass es mir als gesunde Person eigentlich nicht schadet. Im Gegenteil, es soll gesund sein. Der Körper aber reagiert sofort mit Alarmsignal. Es nimmt man den Schnauf, die Muskeln spannen sich an, das Herz rast. Das kalte Wasser wird als Gefahr wahrgenommen. Mein Körper sagt mir, raus. Diese Reaktion läuft automatisch ab, unbewusst. Über die Zeit, mit viel Trainieren, kann ich die unbewussten Alarmsignale aber beeinflussen. Ich kann meinem Körper beibringen, das eiskalte Wasser ist keine Gefahr. Du kannst entspannt weiter schnaufen. So wie das auch die vielen Eisbadenden hier im Norden machen. Wahrscheinlich haben sie schon als Baby trainiert. Ähnlich funktioniert es bei neuroplastischen Symptomen. Und natürlich ist es etwas anderes. Eisbaden ist eine freie Entscheidung. Krank sein nicht. Und trotzdem, glaube ich, kann das Beispiel helfen, besser zu verstehen, wie man neuroplastische Symptome verlernen kann. Das Gehirn kann umprogrammieren.
7: We really talk about brain reprogramming, which is a very sort of computerized language, but in a sense it works in terms of how what we're actually doing.
4: Das ist Silje Endresen-Rehme, Schmerzpsychologin und Professorin für Gesundheitspsychologie an der Universität Oslo.

0: akzeptieren, als nicht bedrohlich, nicht gefährlich.
1: And we do that through various exercises, but first and foremost by providing a good explanation of why the symptoms have sort of persisted and why the patient is so disabled and feeling so sick as they all do.
0: Wie wir in der letzten Folge schon erwähnt haben, ist der erste Schritt, die neurobiologischen Zusammenhänge der Symptome zu verstehen. In der Medizin nennt man das Pain Neuroscience Education oder auf Deutsch Schmerzedukation.
2: Es gibt einfach ein Wundermittel, das man anwenden kann und dann kommt man gesund, sondern das ist wie so ein ganzes Konstrukt von Techniken. Also bei mir hat es wie so angefangen mit dem Wissen, also wirklich wie so das Verständnis, wie die Krankheiten funktionieren. Und das Vertrauen zu haben in das Wissen, also wie so in sich zu spüren, dass das wirklich stimmt.
0: Aufbauend auf dem Wissen gibt es dann verschiedene Techniken, die man anwenden kann. Das Ziel ist, grob gesagt, bei allen, die symptomauslösenden neuronalen Verknüpfungen durch neue, gesunde Verknüpfungen zu ersetzen. Wenn man schwer krank ist und sich fast nicht mehr bewegen kann, wie Jan und Patricia, kann man zum Beispiel anfangen mit Visualisierungen. Im Spitzensport schafft man im mentalen Training schon länger damit. Und jetzt hat man das Potenzial von Visualisierung auch in der Schmerztherapie entdeckt. Man sitzt oder liegt her, macht die Augen zu und erinnert sich an eine konkrete Situation, wo der Körper gesund war, wo er sich bewegt und gut angefühlt hat.
3: Auch teilweise Visualisierungen von dem, was ich wieder will. Also ich habe mir eben immer vorgestellt, ich will wieder in den Aare schwimmen. Also, und das macht man dann so ganz mit Haut und Haar. Also, dass man sich so das versucht vorzustellen, wie fühlt sich das an auf der Haut und überhaupt in der Bewegung.
0: Dort, wo es möglich ist, versucht Patricia, sich es nicht nur vorzustellen, sondern es tatsächlich auch wieder so zu machen wie früher noch.
3: Also, zum Beispiel beim Duschen war das so, dass ich eben nicht mehr quasi gesessen bin beim Duschen, mich ganz langsam geduscht habe, sondern dass ich wieder die Bewegungsabläufe aufgenommen habe. Dass ich mich so getuscht habe wie früher. Mit der Idee, dass das ein gewisses Gedächtnis abruft im Körper, wo dann signalisiert bekommt, es ist wieder gut. Es ist wieder, ich kann wieder zurück in den Alltag. Das habe ich hilfreich gefunden.
2: Was ich dann auch noch gemacht habe, ist wie so, quasi wie das Nervensystem austricksen und in die Bewegung hineingeben in einem ganz anderen Kontext. Zum Beispiel, eben, anstatt einfach weiter zu laufen, halt ein bisschen zu der Musik tanzen.
0: Laufen hat bei Jan schlimme Symptome ausgelöst. Darum hat er probiert, auf eine andere Art in eine ähnliche Bewegung hineinzukommen. Statt zu laufen zu trainieren, fängt er also an, im Klinikzimmer zu tanzen. Statt Krafttraining surft er auf einer Pilatesrolle. Mit Visualisierungen von schönen Erlebnissen und einem neuen Umgang mit den Trigger kehrt wieder mehr Freude und Zuversicht in sein Leben zurück. Jedes kleinste Ding, das Jan wieder konnte, zum Beispiel im Stehen Zähne putzen, haben wir zusammen gefeiert. An dieser Stelle ist es wichtig zu sagen, dass wir hier nicht ins Detail von allen Therapiemethoden und ihren Anwendungen gehen können. Und sie wirken je nach Mensch auch unterschiedlich. Auf unserer Webseite haben wir aber eine Auswahl an Ressourcen von Fachpersonen zusammengestellt. Es gibt aber eine Technik, die sich besonders bewährt, laut den ExpertInnen und den Betroffenen, die ich mit ihnen geredet habe. Und da ist Somatic Tracking. Beim Somatic Tracking geht es darum, die Empfindungen, also die Schmerzen, die Symptome und auch die Emotionen, die aufkommen, nicht zu verdrängen oder zu kontrollieren. Ihnen nicht mit Angst oder Vermeidung zu begegnen, sondern mit einer ergebnisoffenen und neugierigen Haltung. Man versucht, Symptome als etwas Interessantes anzuschauen, was das Gehirn produziert hat. Und wenn man das über längere Zeit immer wieder macht, dann kann man die neuronalen Verknüpfungen, die Symptome auslösen, verändern. Das Uminterpretieren von Symptomen war auch ein grosser Teil von Jan in seiner Genesung. Ein Symptom, das er immer wieder hatte, ist eine grosse Unruhe im Körper. Ein innerliches Flattern, Flimmern und Blubbern.
2: Und diese Symptome habe ich mir dann wirklich auch vorgestellt, dass ich in einem Whirlpool sitze. Anstatt dass das jetzt etwas Nerviges ist, was so weggeht, habe ich es quasi noch interessant gefunden, dem zuzugucken quasi und wie spannend dass es ist, dass eben das Hören in so Sachen hervorrufen kann. Also wie so eine, sobald man das kann lösen kann von der Idee, dass das etwas Schlimmes bedeutet, dass das etwas bedeutet, dass der Körper strukturell kaputt ist. Ich habe mir sogar Gefallen finden an diesen Empfindungen. Eben, dass es eine gratis Whirlpool-Session ist.
0: Somatic Tracking ist eine Technik aus der Pain Reprocessing Therapy. Die ist unter anderem vom Howard

0: Ruby noch entwickelt worden. Wir haben in der letzten Folge von ihm gehört. Ursprünglich ist Pain Reprocessing Therapy eine Methode für die Behandlung von chronischen Schmerzen. Eine randomisiert kontrollierte Studie zu chronischem Rückenweh hat gezeigt, dass diese Methode im Vergleich zu Placebo und der aktuell üblichen Behandlung signifikant besser wirkt. Und besonders spannend ist, die Forschenden haben die Therapie auch mit funktionellen MRI, also Scans vom Gehirn, begleitet. Sie können nachweisen, dass sich mit diesen Therapien auch die neuronale Schmerzverarbeitung verändert. Somatic Tracking kann man allein machen, wie der Jan im Whirlpool-Beispiel, aber auch angeleitet mit einem Podcast oder YouTube-Video. Oder live in einer Therapiestunde. Beim Andreas Simmel in der Langast in Bern zum Beispiel. Er ist ausgebildeter Masseur und Coach für Pain Reprocessing Therapy. Wir dürfen Andreas Simmel während einer Übung mit einer Patientin begleiten.
1: Wir gehen jetzt erst noch mal ein bisschen in die Entspannung, ne? Und um dich noch ein bisschen mehr in dieses Sicherheitsgefühl und in das Gefühl von Entspannung zu bringen, kannst du dir auch gerne jetzt mal etwas vorstellen, was du in den letzten Tagen so richtig toll fandest.
0: Die Patientin ist einverstanden, dass man sie auch hört. Sie hat chronisches Fatigue-Syndrom und ist heute vor allem wegen ihrem starken Kopf wieder. Zuerst hat Andreas Simmel eine Entspannungsübung angeleitet. Und jetzt geht es ins eigentliche Somatic Tracking rein.
1: Und jetzt schauen wir mal, wie in so einem Museum uns diese Gefühle da, die du in dem Kopf hast, vollkommen ergebnisoffen und neugierig an. Wir versuchen sie in keiner Weise zu verändern. Sie dürfen machen, was sie wollen. Sie dürfen stärker werden, schwächer werden, sich verändern in aller Richtung oder auch gleich bleiben. Und dann kannst du auch gerne mal beschreiben, wie sich das so anfühlt.
2: Es fühlt sich irgendwie so konzentriert, dicht an.
1: Wie so ein Druck, oder?
2: Ja, so ein Druck, aber der irgendwie so links und rechts ein bisschen ausstrahlend. So wie ein bisschen elektrisch entlädt.
1: Wenn das so ein Kunstobjekt wäre, wie würde das aussehen?
2: Das wäre dann so wie eine Kugel mit so Stacheln.
0: Der Andreas Immel begleitet Patientin dabei, Symptome neugierig und ergebnisoffen, fast schon belanglos zu betrachten.
1: Kannst du ruhig noch mal so ein bisschen drauf gucken, als wär das gar nicht wichtig, als wäre das so einfach was Interessantes, was da, wie gesagt, wie in so einem Museum rumsteht oder in dir sich einfach bewegt.
2: Das ist jetzt wie ein Punkt, mit dem man so spielen kann.
1: Aha. Wie ist es von der Intensität so?
2: Ist deutlich zurückgegangen.
0: Nach etwa 15 Minuten ist die Übung fertig.
1: Dann kannst du wieder langsam hier im Raum ankommen. Ja, das war's schon.
2: Nicht so spektakulär.
1: Genau, kein Exorzismus oder so.
0: Der Jan hat mehrmals pro Tag Somatic Tracking gemacht. Angeleitet mit einer App, quasi in Selbsttherapie. Mit der Zeit und viel Wiederholung hat er die neugierig interessierte und ergebnisoffene Haltung verinnerlicht, sodass sie automatisch präsent war, wenn er Symptome hatte. Lichtempfindlichkeit ist beim Jan mit dem Wissen von neuroplastischen Symptomen und Techniken wie dem Somatic Tracking nach etwa 3 Wochen verschwunden und auch nicht mehr gekommen. Es kann schnell gehen. Bei anderen Symptomen ist es aber mehrere Monate gegangen, bis sie ganz verlernt waren. Das Uminterpretieren von Symptomen braucht Durchhaltevermögen. Das habe ich auch als Angehörige gemerkt. Ich bin selber manchmal ungeduldig geworden. Ganz am Anfang habe ich es auch noch nicht richtig verstanden. Ich weiss noch, wie ich den Gedanken hatte, ah okay, jetzt weiss der Jan ja, dass die Symptome vom Nervensystem erlernt sind, dass strukturell nichts kaputt ist. Dann kann er es ja jetzt einfach umsetzen. Einfach die Angst verlieren und wieder die Stege hochlaufen. Aber das ist falsch. Die Symptome werden durch neuronale Bahnen ausgelöst, die man nicht einfach so kontrollieren kann. Und wenn die Bahnen mal gefestigt sind, dann werden die schlimmen Schmerzen und die erdrückende Fatigue auch immer wieder ausgelöst. Man ist auch mit der Diagnose neuroplastisches Syndrom noch ernsthaft krank. Aber es verändert etwas zu wissen, dass die Symptome an sich nicht auf einen irreparablen Schaden hinweisen. Man kann dann anders auf sie reagieren und merken, dass sie sich auch nicht immer gleich verhalten. So war es beim Jan. Und um das zu verstehen, hat es mir geholfen, bei etwas anzuknüpfen, das ich selber kenne. Beim Eisbaden zum Beispiel. Wir kommen zurück zu meinem kleinen Experiment.
3: Ah, meine Füße sind schon gestorben.
0: Ich stehe auf dem obersten Stegentritt, wo es eiskalte Wasser führt. Irgendwo in der Nähe hat es eine Baustelle. Es brummt im Hintergrund. So, jetzt kann mich nichts mehr abhalten. Jetzt gehe ich rein.
3: Und eben, wenn ich probiere, ist mir zu sagen, das Wasser, weil das schadet mir ja nicht, sondern im Gegenteil, man sagt ja, es ist gesund, das zu machen. Und wenn ich jetzt versuche, ist eben so ein bisschen Somatic Tracking, im Sinne von mit einer neugierigen Haltung daher und einfach so zu schauen, hey, was sind da für Empfindungen und wie fühlt sich das an? Und mir wie so mich zu beruhigen und zu sagen, hey, das schadet mir nicht, das tut mir sogar noch gut.
4: Und ist sogar noch interessant.
3: Das probiere ich jetzt. Also, ich probiere mir es. Es ist ganz interessant. Das ist so arschkalt. Wie lange habe ich das gehalten?
0: Keine halbe Minute habe ich es ausgehalten. Obwohl ich gewusst habe, dass mir das kalte Wasser nicht schadet. Ich habe probiert, neugierig zu spüren, wie sich es anfühlt in dem Wasser. Vielleicht habe ich es dank dem immerhin ein paar Sekunden länger geschafft. Ähnlich ist es bei Schmerzen und Symptomen. Die neuronalen Verknüpfungen, die einem unbewusst krank machen, sind wie dicke Reifenspuren im Schlamm. Neue Spuren zu legen und Symptome zu verlernen, das braucht Zeit und Wiederholung. Aber es ist möglich. So wie es auch möglich ist, dass ich das immer und immer wieder mache, länger kann im eiskalten Wasser bleiben. Wie die Leute, die hier im norwegischen Winter im eiskalten Meerwasser tief entspannt ihre Runde schwimmen. Die Technik des Somatic Tracking funktioniert am besten, wenn ich wirklich vertraue, dass mir eben zum Beispiel das Eisbaden nicht schadet. Um neuroplastische Symptome zu verlernen, ist es wichtig, zu wissen und zu vertrauen, dass der Körper an sich nicht kaputt ist. Und auch mit einer gewissen Überzeugung. Man hat die Überzeugung vielleicht nicht von Anfang an, aber man kann darin hineinwachsen. Von dem erzählt Patricia.
5: Ich muss in einen Zustand hineinkommen, oder ich will in einen Zustand hineinkommen, wo ich einfach nicht mehr Angst habe und verzweifelt bin und wie verrückt versuche, irgendwelche Pläne einzuhalten und irgendwelche Pacing-Wecker stellen, damit ich genau nach 10 Minuten wieder aufhöre reden und ich kann 10 Minuten ausruhen. Also all das ist ja auch so ein Stresssystem. Und das klingt jetzt wie so ein bisschen blöd, aber ich habe mir selber wie verboten. Ich habe jetzt einfach keine Angst mehr und keine Verzweiflung. Und verbieten heisst natürlich nicht einfach nur, ich bestrafe mich, wenn es nicht klappt, weil das ist genau das, was ich gehe, sondern ich muss wie die Arbeit machen oder einen Weg finden. Und das war unendlich schwierig. Es ist unglaublich schwierig gewesen, weil es lässt sich nicht erzwingen und es läuft nicht über eine Willenskraft, sondern es läuft wie nochmal über andere Kanäle.
0: Patricia beschreibt es als Gefühlszustand, wo sie reinkommen musste.
5: Also wie quasi alles in mir inne, wo das Vertrauen hat oder irgendwie die letzten Reste von Erinnerung an den Körper, der gesund war, muss ich vorholen und mobilisieren und einfach voll auf das setzen.
0: Mein Experiment mit dem Eisbaden hat mir eine feine Ahnung gegeben, wie schwierig die Genesungsarbeit ist, die Jan, Jasna, Marlene und Patricia gemacht haben.
5: Ich habe das eine wahnsinnig schwierige Aufgabe gefunden, quasi dem, also wenn man es jetzt so beschreiben will, Nervensystem wie beizubringen, hey, du kannst wieder runterfahren, kannst wieder zur Ruhe kommen. Das ist ein Riesen, das ist etwas vom Schwierigsten gewesen, was ich in meinem Leben gemacht habe. Also es ist überhaupt nicht so, erstens, dass es von einem Tag aufeinander passiert und überhaupt nicht so, dass es eine einfache Sache ist. Und ich weiss auch nicht, ob das immer geht. Also ich würde das jetzt auch nicht einfach verallgemeinern und sagen, sollen jetzt alle so machen. Aber für mich ist es der Schlüssel gewesen und ich weiss es auch von vielen anderen. Und darum glaube ich, ist es ganz wichtig, dass man das einfach kennt und dass man es bekannt macht, dass es für gewisse Leute tatsächlich der Weg raus ist.
0: Die Aufgabe, neuroplastische Symptome umzuinterpretieren und zu verlernen, ist individuell und komplex. Und wie jede Therapie hat auch sie ihre Grenzen. Das sagt auch Cilia Endresen-Rehme, Professorin für Gesundheitspsychologie und klinische Schmerztherapeutin aus Oslo.
6: What are the limits of your approach and program?
7: I think there's always limits. There's never a treatment that helps everyone. I think that's important to sort of acknowledge. Even antibiotics doesn't help everyone.
0: Keine wirkt bei ganz allen, auch nicht Antibiotika. Im Vergleich zu vielen Medikamenten haben die Therapien vom neuroplastischen Ansatz einen entscheidenden Vorteil. Sie haben keine Nebenwirkungen und keine dokumentierten Risiken.
7: You know, the worst thing that can happen is that you don't respond very well. there is no documented risks of harm in any of these approaches.
0: Das Schlimmste, was passieren könnte, ist, dass man nicht so gut darauf anspreche. Man könne nichts verlieren. Aus unserer eigenen Erfahrung wissen wir, man probiert so viel. Kommt dauernd Tipps über, was man alles noch könnte. Aber etwas Neues auszuprobieren heisst immer auch, sich auf etwas einzulassen. Energie und Zeit zu investieren. Und man riskiert, enttäuscht zu werden. Da braucht Mut. Unsere Erfahrung zeigt aber auch, der Mut kann belohnt werden. Es kann funktionieren.
7: For some, it happens quite fast. I've seen some of those cases. Whilst in others, it could take longer time because it could be other obstacles and other things that needs to be sorted out, both socially or emotionally or in other ways. Every path is unique.
0: Bei der einen geht die Genesung ziemlich schnell. Bei der anderen brauche ich es ein bisschen länger. Nochmal zur Wiederholung. Das Wissen über neuroplastische Symptome ist Basis. Und dann geht es darum, die Symptome umzuinterpretieren mit verschiedenen Techniken, wie zum Beispiel dem Somatic Tracking. Und das geht nicht mit reiner Willenskraft, Kontrolle oder Druck. Jasna?
8: Also ich bin so immer jemand, der auch ein bisschen ungeduldig ist und ich möchte das dann auch gut machen, oder? Dass wir da immer wieder erwähnen, dass halt viele Leute nachher wie zu viel machen oder sich zu fest anstrengen und das wie zu fest wollen. Und ich bin sicher so eine Person.
0: Der Prozess erfordert Geduld, Vertrauen, eine gewisse Gelassenheit und Selbstmitgefühl als Grundhaltung. Und zusätzlich zum Uminterpretieren der Symptome braucht es manchmal noch mehr. Eine Auseinandersetzung mit dem Umgang mit Emotionen oder eine größere Veränderung im Leben, dass man den Job wechselt zum Beispiel. Jeder Genesungsweg ist individuell. Kleinere und größere Rückfälle gehören aber bei fast allen dazu.
8: Die Rückfälle kann ich dir wahrscheinlich nicht aufzählen. Und in diesem Moment ist es sehr, sehr schwierig, daran zu glauben. Also ich habe wie immer noch ab und zu so Zweifel, oder? Der Zweifel ist häufig da. Und was mir dann mega geholfen hat, sind eben so die Recovery-Stories, die nachher zu lesen. Und dann gibt mir das viel mehr Sicherheit. Und dann geht es mir gerade schon besser.
9: Ganz viele Menschen denken, sie machen es falsch. Das funktioniert bei allen anderen, aber bei ihnen nicht.
0: Die Antje Kallweit, Schmerztherapeutin aus Hamburg.
9: Einer meiner Hauptsätze ist, haben Sie Geduld. Es dauert seine Zeit. Ihr Gehirn hat sie lange, lange, lange mit diesen Mechanismen beschützt. Es möchte sich eigentlich nicht so gerne verändern. Unser Gehirn verändert sich ungern. Es hält gerne an dem fest, was es gut gelernt hat. Und es braucht seine Zeit. Und Symptome gehen zum Schluss. All das braucht an Vertrauen. Und deswegen ist es wichtig, dass einer da ist und das immer mal wieder sagt.
0: Es hilft, wenn man Fachpersonen an der Seite hat. Wo der Jan krank war, im Frühling 24, haben wir in der Schweiz aber von niemandem gewusst, der die Arbeit macht.
9: Ich habe ja den Bericht gelesen von deinem Jan.
0: Am Jan seine Genesungsgeschichte.
9: Da habe ich ja Gänsehaut bekommen bei dem Moment, wo er dann gesagt hat, so, ich mache das jetzt einfach. Egal, ich gehe jetzt unter die Dusche. Das ist super, super mutig. Und ich würde mir wünschen, dass diesen Mut jemand sozusagen unterstützt. Er hatte ja diese Unterstützung, soweit ich das verstanden habe, nur aus den Büchern, aus dem, was sozusagen, was er sich angelesen hat und weil er gesagt hat, okay, so what, egal und so, und jetzt geht's los. Ein Support, das hätte ich ihm gewünscht. Jemand, der ihm ein Stück weit ein Geländer bietet und er sich nicht komplett alleine die 10 Meter ins tiefe Wasser stürzen muss.
10: Also du hast aber eigentlich einfach alles selber beigebracht. Du hast Videos geschaut, hast Podcasts gelost.
11: Ja. Ja, aber also das ist wie so das grosse Glück natürlich, dass also das wie so die Forschung jetzt mehr von chronischen Schmerzen schon recht fortgeschritten ist und dass es schon recht viel Material noch online gibt, wo man wie so selber kann sich informieren und sich aneignen, aber auch mit der Curable App, die mir dann sehr fest geholfen hat.
0: Curable ist eine App mit mehreren Übungen, die wir in dieser Folge besprechen. Der schriftliche Genesungsbericht von Jan, der Link zu der App und zu anderen Ressourcen findest du auf unserer Webseite.
11: Und natürlich auch der Austausch mit dir war dann sehr schön, dort jemanden zu haben, der mich auf das hat aufmerksam gemacht und dann haben wir ja wie quasi zusammen die Welt entdeckt.
0: Als Jan mit dem neuroplastischen Ansatz angefangen hat, haben wir nur die englischsprachigen Apps und Bücher gekannt und nur von TherapeutInnen im Ausland gewusst.
8: man ist ein bisschen verloren. Also ich bin jetzt schon ein paar Monate so allein und habe daheim mein Zeug gemacht.
0: Aber es tut sich etwas. Und jetzt ist es so, dass ich dir vorher etwas verschwiegen habe. Die Patientin, die der Therapeut Andreas Immel behandelt hat, die mit dem Kopfweh, der sich so anfühlt wie eine Kugel mit Stacheln, vielleicht hast du es eh schon gemerkt. Das ist Jasna. Als Jasna mit dem neuroplastischen Ansatz angefangen hat zu arbeiten, sind schon mehr Fachpersonen in der Schweiz damit vertraut. Dass sie Andreas Immel kennengelernt hat, war aber einmal mehr ein riesiger Glücksfall gewesen.
8: Plötzlich ist man so ein bisschen in einem Film und hat das Gefühl, es passiere Zufall über Zufall.
0: Vor gut einem Jahr, Anfang 25, hat sie wegen ihrem starken Kopf einen Massagetermin gebucht. Als der Masseur fragt, wie es ihr geht, erzählt sie ihm von ihrer neuesten Entdeckung, einem neuroplastischen Ansatz. Sie erwähnt ein Buch, das sie gerade am Lesen ist. «Wege aus dem Schmerz» von Alan Gordon, Psychotherapeut und Mitgründer von der Pain Reprocessing Therapy.
8: Dann habe ich mir so ein bisschen erzählt und dann meinte, ah, Mensch, das Buch da. Und dann schaue ich so rechts von mir und dann sehe ich genau das Buch, das ich am Lesen bin. Und eben so, das kann nicht so ein Zufall sein. Und dann sagte, ja, es sei ja auch Coach für das, also habe ich eine Ausbildung gemacht. Dann haben wir eigentlich auch gerade an diesem Tag so ein bisschen das angeschnitten. Und ich habe schon dann gemerkt, okay, das hat mir jetzt wahnsinnig gut da. Es ist mir wirklich viel, viel besser gegangen nach dem. Es sind dann alle Symptome wieder zurückgekommen, wie es so typisch ist im Prozess von dieser Therapie. Aber es war schon so, gewesen, ah, ich kann mich gut fühlen. Und das ist wirklich, also ist ein Zufall, oder? Wie sagt man?
0: Zufall, Schicksal, wie auch immer.
8: Schicksal.
0: Andreas Immel hat seine Therapie nicht für Long-Covid angeboten. Wie wir schon gehört haben, ist Pain Reprocessing Therapy für chronische SchmerzpatientInnen entwickelt worden. Mit der Zeit haben ihn aber immer mehr auch Long-Covid-PatientInnen kontaktiert, weil sie gehört haben, dass die Methode auch bei ihren Symptomen helfen kann.
1: Und weil auch die Studienlage immer besser wird und das unterstützt, dass den Leuten geholfen werden kann, habe ich gesagt, du, wir können es gerne probieren. Aber wenn ich dir nicht helfen kann, dann sage ich es dir auch.
0: Es werde teilweise undifferenziert über Long-Covid berichtet, sagt Andreas Immel. Auch dort knüpfe ich seine Motivation an, mit Long-Covid-Betroffenen zu arbeiten.
1: Weil ich es leider auch ziemlich unverantwortlich finde, wie manche Ärzte so in öffentlich-rechtlichen Fernsehen zum Beispiel einfach erzählen, dass es unheilbar sei. Und was ich sehr schlimm finde, das so zu sagen, auch wenn man es vielleicht glaubt und vielleicht auch gute Gründe hat, es zu glauben, es kann ja sein. Also man kann ja sagen, nach meinem momentanen Wissensstand ist es unheilbar. Da habe ich überhaupt kein Problem mit.
0: Aber wenn man nur sagt, es sei unheilbar, denke ich mir so, als sei das abschliessend geklärt. Es gibt einen SRF-Artikel aus dem 23, wo mehrere von den Betroffenen, die ich mit ihnen geredet habe, erwähnt haben. Geblieben ist nicht der Titel. Wer nach 6 Monaten noch Symptome hat, erholt sich nicht. Für Betroffene ein Hammer. Nach 6 Monaten ist das eigene Schicksal besiegelt. So ähnlich ist es auch in der Reha-Klinik tönt, erzählt Jan.
11: Mir ist dort gesehen, dass es jetzt nicht darauf abkommt, wenn ich jetzt noch 2 Wochen länger in der Klinik bin. Weil bis an einem schlimmen Fall redet man eigentlich von Jahren.
0: Kleine Klammer, die Reha-Klinik Geis hat zu dem und allen anderen Zitaten im Podcast nicht Stellung nehmen. Man darf sich ja nicht überbelasten, weil das führt zu einer Verschlechterung der Symptome, zu diesen Crashes. Und die Crashes sind langfristig schädlich, unumkehrbar. Das ist die gängige Sichtweise, die von vielen Therapeutinnen, Ärztinnen, betroffenen Organisationen vermittelt wird. Auch in vielen Medienberichten wird Long-Covid so erklärt.
1: Und meiner Theorie zufolge ist genau dieses Mindset das, was die Symptome einfach noch stärker machen kann oder sogar mit am Leben halten kann.
0: Und dann können es eben passieren, dass PatientInnen resignieren und Verzweiflung noch grösser wird.
1: Und die Ärzte, die wissen das ja, also hoffentlich, dass die Leute wirklich ganz schlimm leiden. Und da muss man sehr vorsichtig sein mit solchen Aussagen, dass es unheilbar ist, aber auch mit so Aussagen, hey, ich kann dir helfen, 100%.
0: Es ist erforscht, dass die eigenen Erfahrungen den Krankheitsverlauf beeinflussen können, sowohl positiv als auch negativ. Du hast sicher schon vom Placebo-Effekt gehört. Es ist wissenschaftlich erwiesen, dass eine positive Erwartung die Wirksamkeit von einer Therapie signifikant beeinflussen kann. Es gibt sogar eine Studie, die zeigt, dass PatientInnen mit positiven Erwartungen bessere Operationsergebnisse haben. Es gibt aber auch das negative Gegenstück zum Placebo-Effekt, den Nocebo-Effekt. Nocebo heisst auf Latinisch «Ich werde schaden». Und da meint der Nocebo-Effekt auch. Negative Erwartungen können den Krankheitsverlauf negativ beeinflussen. Auch das ist wissenschaftlich belegt. Der Jan ist überzeugt, dass die negativ prägte Geschichte über Long-Covid, die er immer wieder gehört hat, seinen Krankheitsverlauf beeinflusst haben.
11: Die haben mich sogar krank gemacht. Dass es so schlimm ist, war wegen dem Narrativ, dass die Überbelastungen so schlimm sind, dass man das so fest wie möglich vermeiden. Und vor allem, ja, wie so die Voraussage, dass wenn man das zu lange hat, dass sich das chronifiziert und das dann nie mehr weggeht. Einfach die Perspektive hat viel dazu beigetragen, dass es einfach so schlimm ist. Da bin ich überzeugt.
0: Die Annahme, dass die Symptome eine grosse Gefahr darstellen, die Annahme, dass Crashes strukturelle Schäden hinterlassen im Körper, halten den Alarmzustand vom Nervensystem aufrecht. Entsprechend hat Jan sein Verhalten angepasst. Er hat auf jede Verschlechterung fokussiert, sich möglichst geschont und Anstrengung vermieden. Geht man vom neuroplastischen Ansatz aus, werden durch das Verhalten die krankmachenden neuronalen Bahnen noch mehr verstärkt. Ein Teufelskreis. Chronifizierung der Symptome ist in dem Sinn ein Lernprozess vom Gehirn- und Nervensystem. Wie wir jetzt aber wissen, können die neuroplastischen Symptome auf dem umgekehrten Weg auch wieder verlernt werden. So sind Patricia, Jan, Jasna und Marlen Reusser und viele andere schlussendlich genesen. Etwas ist mir an dieser Stelle wichtig. Das darf nicht missverstanden werden. Das neuroplastische Verständnis von Long-Covid-Symptomen und wie Betroffene die haben verlernen können, hat nichts mit einem reinen Nocebo- und Placebo-Effekt zu tun. Die Genesung von neuroplastischen Symptomen ist weit weg von einfach ein bisschen positiv denken oder einfach schnell das Mindset ändern. Oder wie Patricia sagt,
5: es ist eine schreckliche Krankheit und es geht überhaupt nicht darum zu sagen, das bildet man sich ein und wenn man dann mal merkt, man hat sich es eingebildet, dann kann man sich es wieder ausbilden und die Sache ist gelaufen. Es ist wirklich, also die Symptome sind real und die Schmerzen sind real und die Einschränkungen sind real und sie sind schrecklich.
0: Es geht darum, neue neuronale Verknüpfungen zu schaffen. Mit viel Wiederholung, Zeit und Zuwendung. Da haben Patricia, Jan, Marlen und Jasna ziemlich allein müssen machen.
8: Ich meine, da bin ich auch sehr privilegiert, muss ich jetzt sagen, weil ich habe die Tipps bekommen vom Jan, ich habe die Bücher können lesen, die viel auf Englisch sind. Also es ist wie nicht alle haben die Möglichkeit und da bin ich sehr dankbar, dass ich das wie können machen. Ich konnte meine Perspektiven ändern.
0: In der Klinik und auch in der Long-Covid-Sprechstunde, wo der Jan war, ist von diesen neurobiologischen Erkenntnissen und darauf aufbauenden Behandlungstechniken nie die Rede gewesen. Auch nicht von der realistischen Möglichkeit zu genesen. Heute, 2 Jahre später, ist das anders.
12: Wir vermitteln, wann immer möglich, ganz, ganz früh in dem Prozess, Genesung ist möglich.
0: Die Erforschung und Verbreitung von neuem Wissen braucht seine Zeit. Aber mittlerweile kommt etwas in Bewegung. Auch in der Schweiz. Im Rahmen meiner Recherche habe ich das Universitätsspital Basel angeschrieben. Sie sind Teil einer gross angelegten europäischen Studie über Long-Covid.
13: Anfrage für so Long-Covid.
0: Ich wollte wissen, was Ihre aktuellen Studienergebnisse sind.
13: Und welche Rolle spielt Neuroplastizität?
14: Ich glaube, dass die Ansätze Neuroplastizität, neuroplastische Symptome da viel Potenzial haben, Innovation zu bringen und neue Wege zu öffnen, dass möglichst viele Patientinnen eine Chance haben, Genesung zu erfahren.
0: Da denn in der nächsten Folge. So Long Covid ist eine unabhängige Podcast-Serie von Jan Zosso und mir, Zita Bauer. 1, 2, 3, die 4. Folge. 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

0: Ihr habt die vierte Folge gehört von der unabhängigen Podcast-Serie «So Long Covid».
1: Die Podcast-Serie ist produziert von Jan Zosso und von mir. Mein Name ist Zita Bauer und ich mache eben zusammen mit Martina und drei Freundinnen die Sendung «Bei aller Liebe» und darum spielen wir sie auch hier in dieser Sendung.
0: Die Serie ist sechsteilig. Die fünfte und die sechste Folge spielen wir in den nächsten zwei Monaten eben genau hier bei uns, «Bei aller Liebe».
1: Ihr könnt sie aber auch jetzt schon hören, einerseits auf der Webseite solongcovid.ch oder auf allen gängigen Podcast-Plattformen. Dort sind all die sechs Folgen schon raus.
0: Das war es für heute. Wir hören uns in einem Monat wieder.
1: Tschüss zusammen.
0: Und einen schönen Abend.
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1: Einen wunderschönen guten Samstagabend, liebes Publikum. Und herzlich willkommen zu meiner Talksendung der Flotten Zweier hier auf dem Kanal K. Mein heutiger Gast ist ein ganz bekannter Fotograf. Er ist 1950 in Romanshorn, Kanton Thurgau, geboren. 1970 hat er den ersten Preis im Schweizer Jugendforst gewonnen. Nachher hat er viele verschiedene elektronische Betriebe geschaffen. Vor einigen Jahren hat er für sich das Fotografieren entdeckt. Heute lebt er mit seiner Frau Irene und mit seinen drei Kindern in Oberrodorf im Kanton Aargau. Es ist der Rodolf Hug. Herzlich willkommen, Rodolf, im Studio.
2: Ja, herzlich willkommen. Vielen Dank für die Einladung.
1: In der kommenden Stunde unterhalte ich mich mit Rodolf Hug über seinen bisherigen Lebensweg und über seine Karriere als Fotograf und Autor. Also bleibe ich auf Empfang. Durch die Sendung hört euch heute Abend der Dolf Keller. Zum Auftakt hört man das erste Lied, das du selbst ausgesucht hast, Rudolf. Was ist es?
2: Es ist «Gessera, Sera» von der Doris Day.
1: Und wie hast du das ausgesucht?
2: Ja, «Gessera» heisst ja «Was wird er kommen?» Und das ist im Leben so, dass man nie weiss, was auf einem zukommt. Und jetzt auch in dieser Sendung bin ich gespannt, was du für Fragen hast und was auf mich zukommt.
1: Ja, die können wir auch schauen. Das ist
2: ja
1: aus einem Film, das Lied, oder?
2: Ja, ja, ja.
1: Von Alfred Hitchcock.
2: Ja, es war in einem Film auch dann das Thema gewesen, aber das war eigentlich damals ein Schlager gewesen. Und ich finde das immer noch wunderschön, wie sie eben singen tut, dass man eigentlich gerne wissen möchte, was auf einem zukommt. Aber man muss das Leben so nehmen, wie es eben kommt.

0: Ja, das ist ein Musikwunsch vom Rotorfunk. Mein heutiger Studiogast darf mir in der Talksendung der Futter 2 auf Radio-Kanal K. Zusammen mit dem Rotorfunk schaue ich jetzt als erstes zurück auf seinen spannenden Lebensweg. Als ich dich vor ein paar Wochen kontaktiert habe, hast du gesagt, du warst nur auf Reif. Wo warst du?
1: Da war ich in Afrika, im Rift Valley. Ganz eine spannende Woche gehabt und habe Tiere an einer Wasserstelle fotografiert. In der Nacht.
0: In der Nacht?
1: Ja, in der Nacht, wenn die Wasserstelle beleuchtet ist, dann kommen auch die nachtaktiven Tiere, die man am Tag durch nicht so sieht. Und es kommen auch die Tiere, die am Tag auch sichtbar sind. Und das Licht und die Stimmung ist dann halt in der Nacht ganz speziell.
0: Aber ist das nicht gefährlich?
1: Nein, das ist nicht gefährlich. Man steht in einem guten Versteck rein. Das ist so ein Schiffscontainer, ein umgebauter, der im Erdreich eingelassen ist. Und da ist man also sicher auch, wenn Elefanten näher kommen. Und man ist, weil man ein bisschen unter dem Boden ist, und wenn man gerade raus schaut, gerade auf die Wasseroberfläche sieht, sieht man die Tiere natürlich aus der Froschperspektive und sieht sie von unten rauf, wo sie nochmal viel grösser sind und sehr, sehr näher. Also manchmal kommen die bis auf ein paar Meter her. Und das gibt ganz spannende Blickwinkel.
0: Wie ist das, wenn du auf Reisen gehst? Wie ist man mit deiner Familie und so? Hast du denn immer den Fotoapparat dabei?
1: Also meistens habe ich schon ein Fotoapparat dabei. Aber die Reisen, die mache ich meistens alleine. Oder mit Gästen. Ich mache ja auch Reiseleiter. Machen. Und dann ist natürlich die Kamera immer dabei. Meine Familie ist auch schon mitgekommen. Denn das letzte Jahr in Afrika war. Und da hatte ich natürlich auch die Kamera dabei.
0: Und mit der Familie gehst du, ist nicht immer dabei wahrscheinlich, oder?
1: Nein, früher sind es natürlich, als die Kinder noch kleiner waren, haben wir natürlich Familienferien gemacht. Aber jetzt bin ich eben entweder als Reiseleiter unterwegs oder wenn ich alleine unterwegs bin, dann habe ich Projekte, wo man viel Geduld braucht manchmal. Und da sagt meine Frau, dass sie die Geduld nicht hat.
0: Jetzt sollte ich noch zurück zu deinen Wurzeln gehen. Wo bist du geboren und aufgewachsen?
1: Also geboren bin ich im Kanton Thurgau in Münsterlingen und aufgewachsen in Romanshorn. Dort noch Ziegfröhren erlebt auf dem Bodensee und jetzt aber schon seit vielen Jahren im Kanton Aargau zu Hause.
0: Wie hast du deine Kindheit erlebt und welchen Wert hast du bekommen in deiner Kindheit?
1: Ich hatte eine schöne Jugendzeit. Mein Vater war Pöstler, Mutter Hausfrau und hat zu dieser Zeit noch Heimarbeit gemacht. Und wir konnten in einem kleinen Haus wohnen und bin dort in die Schule und eigentlich eine gute Jugendzeit erlebt.
0: Ja, erzähl, wie ist es? Kannst du eine Geschichte erzählen?
1: Ja, ich habe als Kind habe ich mal auf die Weihnachten ein Buch bekommen, wo Bastelanleitungen drin waren. Werkbuch für Jungen hat das geheissen. Und aus dem heraus habe ich allerlei Sachen bauen, Radioempfänger, eine Telefonanlage im Haus rein und eben auch ein Vergrößerungsapparat, um Bilder zu entwickeln, zu vergrössern. Und das war eigentlich so der Auslöser für die Fotografie.
0: Du bist fasziniert von der Elektronik,
1: eingelesen. Ja, das hat mich dort schon fasziniert. Ich habe dort allerhand Sachen schon gebaut. Eben die Telefonanlage, Radioempfänger und so weiter. Und die Faszination für die Elektronik hat mich nicht mehr losgelassen.
0: Du bist ja ausgerechnet, wo du abschließend irgendwo forscht, oder? Ein Computer zusammengebaut, oder?
1: Ja, im Thurgau ist natürlich die Möglichkeit für Lehrstellen nicht sehr gross gewesen. Und der Berufsberater hat mir mal gesagt, ich soll doch Schmied lernen, weil Schmied brauche ich es, da habe ich es zu wenig. Und mein Vater hat dann das Gefühl, das sei jetzt glaube ich nicht ganz der richtige Beruf für mich. Und habe dann eine Lehrstelle in Zürich gefunden. Und bin mit 16 dann auch schon weg von Romanshorn nach Zürich gezogen und habe dort in der Contraves eine Lehre machen
0: können. Ach, Elektroniker, glaube ich, oder?
1: Ja, damals hat das noch FEAM geheissen, Fernmelde- und Elektronikapparate-Monteur. Aber es ist eigentlich der heutige Elektroniker.
0: Wie war es in der Schule? Bist du ein guter Schüler gewesen?
1: Ja, ich bin ein guter Schüler gewesen. Physik habe ich einmal einen 6,5er bekommen, weil ich als Einziger alles richtig hatte und alle anderen hatten irgendwo 3er oder 1er gehabt. Und dann hat der Lehrer das Gefühl, da müssen wir einen 6,5er geben. Aber weil ich natürlich ganz einen Haufen Interesse hatte, hat es auch Fächer gegeben, wo ich nicht so fleissig war.
0: Was war dein erster Beruf als Kind?
1: Ja, eben, ich habe so viel gemacht schon dort mit Elektronik und elektrischen Apparaten. Und es hat dort natürlich noch keinen Berufswahlunterricht gegeben, sondern irgendwann hat es dann geheissen, was willst du machen? Und
0: Schmied hat es geheißen.
1: Genau. Und der Schmied ist dann nicht in Frage gekommen, wo ich heute noch dankbar bin. Und dann, meine Eltern haben dann geholfen. Und der Vater hat sich dann erkundigt und ist dann irgendwann auf die Contraves gekommen. Mhm. Und damals war der Beruf natürlich sehr, sehr begehrt. Ja. Also es hat dann so 200 Bewerbungen für eine Lehrstelle gegeben. Da hat man also nachher müssen und eine tägige Prüfung machen. Und die Prüfung habe ich dann offensichtlich bestanden und die Lehrstelle bekommen.
0: Aber hast du nicht noch einen anderen Wunsch gehabt?
1: Nein.
0: Elektronik?
1: Ja, ja. Also nicht Pilot und nicht Arzt und all die Wünsche. Nein, das ist...
0: Lokführer?
1: Auch nicht Lokführer, nein. Also das Gefühl gerade einmal, Elektronik, das passt, das ist gut.
0: Wie hast du das erste Sackgeld verdient?
1: Das erste Sackgeld habe ich verdient als Austräger.
0: Bei der Post?
1: Nein, in einem Laden, wo damals noch Hauslieferdienst hatte. Also damals schon Hauslieferdienst hatte, heute gibt es das ja auch wieder. Und habe dann als Bub müssen, was die Leute immer bestellt haben, Mineralwasser oder auch Fleischsachen mit einem Anhänger zu diesen Kunden heimbringen.
0: Was machst du in deiner Freizeit, wenn du jetzt hinter der Kamera stehst? Hast du noch andere Hobbys?
1: Ja, ich dann heute wieder Velofahren, Mountainbike, wo wir unterwegs sind. Dann koche ich sehr gerne. Kochen. Dann eigentlich fast jeden Tag mit meiner Frau zusammen kochen. Ich bin für Fleisch und Soße zuständig und sie für Gemüse und Beilagen. Und das mache ich mit grosser Freude.
0: Du bist viele Jahre mit deiner Frau Rennen verheiratet. Gibt es da irgendein Kameras für so eine lange Ehe?
1: Ja, leben und leben lassen.
0: Was heisst das?
1: Eben, ich kann jetzt auf Reisen gehen und sie lässt mir die Freiheit und sie hat einen Hund, wo sie viel geht spazieren und da gibt es auch etwa Reisen, die wir zusammen machen. Aber das ist nicht so häufig.
0: Und sie fotografieren?
1: Nein, sie schauen gerne Bilder an.
0: Von dir? Schaut sie Bilder?
1: Ja.
0: Und wenn sie fragen, kannst du vielleicht mit dem Handy fotografieren?
1: Ja, zwischen ihnen macht sie natürlich auch mit dem Handy, wenn sie im Wald unterwegs ist und etwas Schönes sieht, dann macht sie das Bild und zeigt das natürlich auch.
0: Du darfst nicht gerne mit dem Handy fotografieren, habe ich gelesen. Stimmt das?
1: Ja, zwischen ihnen schon mal. Oder wenn man jetzt keine Kamera dabei hat, weil die Kameras sind natürlich relativ schwer und voluminös. Und dann gibt es Situationen, wo man keine Kamera dabei hat und die heutigen Handy machen durchaus gute Bilder für den Zweck, den man sie dann brauchen kann.
0: Wie hast du deine Frau eigentlich kennengelernt?
1: Bei der Arbeit. Wir haben in der gleichen Firma gearbeitet.
0: Und sie, was ist sie?
1: Das war die Firma Elbatex in Wettigen. Ich habe dort als Verkäufer gearbeitet und sie hat im Innendienst gearbeitet und hat eigentlich die Aufträge, die ich reingeholt habe bei den Kunden, hat sie dann müssen umsetzen.
0: Wir haben noch einen kennengelernt in der Kantine, oder?
1: Nein, das war am Arbeitsplatz. Also wir hatten praktisch den gleichen Arbeitsplatz gehabt. Sie im Innendienst und ich im Aussendienst.
0: Was hat dich eigentlich in Aargau verschlagen?
1: Ja, ich bin dann nach der Ausbildung schon gleich in der EDV gearbeitet, also in einer absoluten Pionierzeit, wo die ersten Computer so aufgekommen sind. Und damals ist natürlich, das hat man nicht können studieren in der Schweiz. Da bin ich nach Amerika zur Ausbildung

0: den Nobel- oder den für die Zukunft?
1: Ja, Träume hat man natürlich immer, aber man wird realistisch und sieht, welche Träume dass man noch kann erfüllen und welche vielleicht nicht mehr.
0: Welche kannst du noch erfüllen?
1: Ja, hätte ich gerne mal den Schneeleopard noch fotografiert. Aber das ist jetzt etwas, wo man sehr hoch rauf muss und auch sehr anstrengend ist.
0: Wo wohnt denn der Schneeleopard?
1: Ja, das ist im Himalaya, gibt es eigentlich viel. Und die sind natürlich in einer gewissen Höhe und sind auch sehr, sehr schwierig zu finden. Also man muss weit laufen, man muss hoch laufen. Und
0: bist du gewöhnt, oder? Wahrscheinlich.
1: Ja, mit gewissem Alter ist man dann vielleicht ein bisschen bescheidener und macht dann mehr Safaris, wo man mit dem Fahrzeug unterwegs ist oder vielleicht nicht mehr so weit, so anstrengende Touren macht.
0: Wie es nach der interessanten Laufschicht von Rudolf Hock weitergeht, erfahrt ihr in wenigen Augenblicken. Also bleibt dran. Aber zuerst hat man zur Entspannung nur einen weiteren Musiktitel von unserem Gast, der von dieser Seite mitgebracht hat.
1: Das ist ein Musikstück, das ich brauche oder schon gebraucht habe für die Vertonung von meiner Multimedia-Show. Das ist so ein elektronisches Stück eigentlich, wo man genau kann timen in der Länge. Und das erinnert mich an die Multimedia-Vorträge, die ich heute mache.
0: Man fühlt sich daheim mit der Elektronik, oder?
1: Ja. Ja, und es ist eine Musik, wo man eben kann, so steuern kann, dass sie passt zu einer Multimedia-Show.
0: Einfach, und
1: dann ist
0: er auch
1: ausgewählt
0: wegen dem.
1: Ja, das ist ein schneller Stück und sehr oft brauche ich eher langsame Musik in der Multimedia-Show. Ja. Aber dann gibt es zwischendrin mal ein Tier, das sich auch ein bisschen schneller bewegt und da habe ich das Salsa-Stück ausgewählt. Ja.

0: auf Kanal K. Heute Gast bei mir im Studio ist der Rudolf Hug. Wie es in seinem Leben weitergeht, wie er zu einem bekannten Fotograf und Autor wird, das erzählt er mir im letzten Teil von meiner Talksendung. Deshalb Fotografie sei mehr als Hobby, aber eine Leidenschaft. Warum das?
1: Ja, es gibt Leute, die fotografieren und die Bilder gerne für sich haben und vielleicht auch Freunde zeigen. Und ich habe eigentlich im Leben immer so ein Motto gehabt, ich will etwas entweder recht machen oder dann lohne ich es bleiben. Und so habe ich auch mit der Fotografie dann ziemlich von Anfang an gesagt, ich will etwas machen mit diesen Bildern und habe dann angefangen zu publizieren. Ich habe verschiedene Bücher gemacht.
0: Bücher?
1: Ja, es sind ja, etwa zehn Bücher in der Zwischenzeit. Es sind vier Bücher über Tiergeschichten. Okay. Dann habe ich aber auch Bücher gemacht über Kraftwerksbauten. Ich habe ein Buch gemacht über Brauchtum Appenzell, wo ich über viele, viele Jahre unzählige Mal dort war, Menschen kennengelernt habe, ihre Brauchtümer kennengelernt habe und die so können porträtieren und auch dokumentieren.
0: Du fotografierst wo in Tier? Warum das?
1: Also jetzt sind es vor allem Tiere, ja. Tier ist etwas ganz Spannendes. Es gibt so viele verschiedene Tiere und es sind verschiedene Herausforderungen. Manchmal muss man sehr, sehr viel Geduld haben, Beharrungsvermögen. Manchmal muss man sehr, sehr schnell sein, um ein Tier, das jetzt ein gewisses Verhalten zeigt, rasch können einzufangen. Und das, man ist draußen, man ist in der Natur. Also macht riesen Freude.
0: Ja, was macht für dich ein perfektes Bild aus?
1: Ein perfektes Bild, da kann man sich drüber streiten. Oder? Bei einem Bild, das habe ich genannt, Schönheit liegt im Auge des Betrachters. Ja. Also was dem einen gefällt, gefällt dem anderen weniger und umgekehrt. Und es gibt natürlich Bilder, wo ein seltenes Tier einen seltenen Moment festhalten tut. Und die Lichtführung, das Licht passt, die Stimmung passt. Und ein Bild muss nicht perfekt sein, ein Bild muss Emotionen weitergeben, es muss eine Geschichte erzählen. Der Betrachter soll Freude haben an dem Bild. Und das ist eigentlich mein Bestreben, dass man Bilder machen kann, die etwas zeigen, die etwas weitergeben, die Emotionen vermitteln.
0: Es hat einen Fotograf vor vielen Jahren, das perfekte Bild, gestorben. Bruno Zehnte, wie willst du gehen für das Bild? Wie schaffst du sterben für ein perfektes Bild?
1: Also den Herr Zehnte kenne ich jetzt nicht. Was hat er für ein Bild gemacht?
0: Pinguin hat er fotografiert. Ganz viele Pinguin, ganz bekannt.
1: Also,
0: echt gestorben für das Bild, für ein perfektes Bild.
1: Okay.
0: Das ist Wahnsinn.
1: Ja. Nein, für ein Bild geht man manchmal an Orte her, die nicht so wirklich sind, wo es ein bisschen rauch ist oder wo es sehr kalt oder sehr heiß und feucht ist. Aber Sicherheit ist schon immer vorne dran, dass man eben nicht etwas wagt, wo für das perfekte Bild geht, aber dann das Letzte.
0: Wie viele Fotografen kennst du eigentlich? Ich kenne schon viele andere Fotografen auch, oder?
1: Ja, man kennt natürlich viele, die im gleichen Bereich fotografieren. Tierfotografie ist heute etwas sehr Populäres. Und wie ich eingangs gesagt habe, ich auch Reisen leite und habe den Fotografen dabei, wo man auch ein Wissen vermitteln kann, wo man eine Gegend, ein Sujet vermitteln kann. Und das macht natürlich auch Freude, wenn man etwas weitergeben kann.
0: Wenn er eine Reise tut, so kann ich das erzählen. Ich bei dir, kannst du mir eine spannende Geschichte erzählen? Etwas auf Lager?
1: Ja, also es gibt natürlich ganz, ganz viele Geschichten. Circa alle zwei Wochen in den CH Media Zeitungen ein Bild publizieren und erzählen dann auch Geschichten dazu. Weil jedes Bild hat eine Geschichte dahinter. Und das ist das, was eigentlich das Spannendste ist. Und eins, was ein bisschen speziell ist, ist sicher das, ich wollte Eisbären, Babys fotografieren. Und die Eisbären haben ein ganz spezielles Verhalten. Die ziehen ja ihre Kinder, ihre Jungen, am Anfang in einer Höhle auf, schneebedeckte Höhle. Und irgendwann kommen sie dann aus dieser Höhle raus.
0: Im Frühling etwa?
1: Ja, also im März etwa. Und der Moment, wo sie aus dieser Höhle mit diesen Jungen rauskommen, der ist natürlich ganz speziell. Aber den muss man sich verdienen. Weil es ist dort, bin in Kanada gewesen, zu dieser Jahreszeit ist es so minus 45 Grad, also sehr, sehr kalt, es kann windig sein, man ist in einer sehr unwirtlichen Gegend, eisbedeckte Seen, Und dort habe ich 6 Tage bei minus 45 Grad darauf gewartet, dass die Eisbärin rauskommt. Vom Morgen um 9 Uhr bis zum Abend um 5 Uhr, halb bis 6 Uhr. Also sehr, sehr, sehr lang. Und irgendwann ist sie dann tatsächlich aus dieser Höhle rausgekommen. Der Moment, wenn man sich dann so lange das verdienen hat müssen, wo sie dann rauskommt, ist natürlich ein Adrenalinschub, wo man keine Kälte mehr spürt, sondern nur noch Freude.
0: Aber es ist ja nicht langweilig, so lange auf ein Tier zu warten.
1: Nein, man stellt sich darauf ein, man weiss, man muss warten. Es gibt manchmal auch Phasen, wo man fast in eine Meditation hineinkommt, wo man einfach sagt, ja, ich bin jetzt da und ich warte jetzt. Und das habe ich häufig gehabt, dass man stundenlang, manchmal tagelang auf einen Moment wartet. Und
0: das ist schon eine Eintönung, oder? Das darf jeden Tag warten.
1: Ja, aber wenn man sich darauf einstellt, dass man da auf das wartet, dann nachher warten wir darauf und hat die Geduld. Haben nicht alle, aber ich habe sie. Und wenn dann der Moment kommt, oder der zahlt dann für das Warten mehr als Druck.
0: Muss
1: man nicht aufs WC oder so? Ja, manchmal ist man in Versteck, oder? Wo es auch WC hat, manchmal sehr einfache WC. Und dann muss man halt einen Moment sich dort zurückziehen. Und macht dann ein bisschen schnell, dass man ja nicht verpasst. Oder? Im Januar in so einem Versteck an einem Wasserloch. Das ist heute eine neue Art von Fotografie, wo man ein Versteck baut in der Nähe von einem Wasserloch und dann eigentlich Tiere herkommen an das Wasserloch, zum zu trinken. Und dann warten wir dort. Und man weiss natürlich nie, wenn jetzt ein Tier, wo man lange darauf gewartet hat, kommt. Oder? Ein Leopard jetzt beispielsweise, der dort kommt, kann trinken. Und dann will man natürlich nicht auf dem WC sein, wenn dann der Leopard kommt, oder? Dann pressiert man ein bisschen, dass man wieder raus kann schauen kann.
0: Das habe ich für die Boot wahrscheinlich,
1: ja.
0: Was machst du, wenn es jetzt gerade kommt, wenn du auf dem WC bist?
1: Ja, dann weisst du es ja nicht, dann siehst du es ja nicht, oder?
0: Okay.
1: Dann kommst du wieder. Also meistens hat man natürlich auch noch andere Leute dort, einen Guide dort. Und dann ruft er oder kommt klopfen. Und dann muss man halt ein bisschen schnell machen, dass man das dann nicht verpasst.
0: Du fotografierst für die Wildtiere. Hättest du schon ein paar Situationen gegeben?
1: Ja, nicht für mich.
0: Und für andere Leute?
1: Ja, also ich hatte 2-3 Situationen, die sehr gefährlich sind. Ja, einmal in den USA war das, in Alaska, wo eine Frau von einem Grizzly angefallen worden ist. Und dann doch recht schwer verletzt worden ist. Aber nicht, weil der Grizzly der Böse war, sondern sie hat sich falsch verhalten.
0: Und wie muss man sich da verhalten?
1: Also man muss Tier, ich soll mal so sagen, muss man können lesen. Also man muss das Verhalten...
0: Was heisst das, lesen?
1: Ja, man muss das Verhalten von einem studieren, muss sich damit auseinandersetzen, wie verhalten sich Tiere. Es gibt Tiere, die sind so scheu, dass man sich muss tarnen, muss verstecken. Und es gibt Tiere, die müssen wissen, dass man in der Nähe ist. Muss man eine gewisse Distanz muss man einhalten. Jetzt bei Grizzlies, die verhalten sich ganz anders als Eisbären. Also beide Tiere müssen wissen, dass man da ist, dass sie nicht verschreckt werden. Ja. Weil wenn sie verschreckt werden, dann tut sich ein Tier wie ein Mensch verteidigen. Und Angriff ist die beste Verteidigung. Und wenn man sich bemerkbar macht, also wenn man in einem Wald ist, wo es Bären hat, dann muss man laut sein, dann muss man zeigen, dass man da ist, dass die Tiere können, flüchten, dass die weggehen. Wenn man eine Bärenmutter mit Jungen sieht, dann muss man sehr, sehr vorsichtig sein, dass man nicht zwischen die Jungtiere und die Mutter kommt, weil dann will sie sich verteidigen. Die Frau hat den Fehler gemacht, dass sie sich nicht richtig verhalten hat und der Bär sie dann angefallen hat.
0: Und ganz von einem Fotograf ist schon erzählt, wo auch der Boden gelegt hat. Und
1: ja, genau.
0: Das soll man nicht machen. Wieso?
1: Nein.
0: Nicht?
1: Ja, das war in der Antarktis, also gerade am Gegenpol. Und dort haben wir Seeelefanten fotografiert. Und so eine Seeelefant, das sind ja unglaublich massige Tiere, so 3,5 Tonnen schwer. Und man hat das Gefühl, die können sich fast nicht bewegen, weil die sind so fett. Und
0: aber sie können sich schon bewegen.
1: Und sie können sich eben sehr schnell bewegen. Das glaubt man gar nicht, wie rasch dass die sich bewegen können. Und da ist ein Fotograf nicht vorsichtig gewesen. Und
0: was
1: ist,
0: hat er gemacht?
1: Ja, der wollte den Elefanten vom Boden aus fotografieren, damit er eine andere Perspektive hat.
0: Das dürfen wir nicht machen.
1: Nein, dann ist er am Boden gelegen. Und die Seelefanten, da gibt es einige, das sind die Chefs, die, man sagt dann auch der Beachmaster, weil die dominant sind und den Harem haben. Und da hat es einige, die außen dran sind, die nicht in das Harem reinkommen. Und so einen war hinter ihm gewesen. Und ist natürlich hässig, weil er nicht ins Harem hätte können. Und der liegt vor ihm und dann ist er von hinten so schnell her, dass er das gar nicht gemerkt hat und auch nicht gehört hat, weil natürlich das Wellen rauscht und hat ihn gepackt und ein paar Meter in die Luft gerührt. Die Expedition haben wir nachher abgebrochen und dann müssen wir zurück.
0: Ist er da oder?
1: Nein, er war schwer verletzt gewesen, aber hat dann überlebt. Aber dorthin kommt natürlich kein Regen und kein Helikopter. Und dann hat man ihn dann müssen aufs Schiff zurückbringen. Und das Schiff hat dann müssen kehren und zurück nach Falkland.
0: Was für Tiere möchtest du noch fotografieren?
1: Ja, man hat natürlich immer noch Wünsche. Eben der Schneeleopard habe ich schon erwähnt. Puma ist auch immer noch auf meiner Wunschliste. Und auch lange Zeit den Wunsch gehabt, um einen schwarzen Panther können zu fotografieren. Schon ein paar Anläufe unternommen.
0: Ist nicht gegangen.
1: Und habe jetzt aber letzten Dezember das Glück gehabt, dass ich konnte an einer Reise teilnehmen, wo man die schwarze Leopardin sehen konnte und ich auch wunderschön fotografieren
0: konnte. Jetzt wollte ich mal zurück zu deinem Beruf an der Elektronik. Oder? 1933 hast du dich selbstständig gemacht und hast noch viele andere Firmen gegründet. Wie viele sind es insgesamt gesehen?
1: Wie viele Firmen?
0: Ja.
1: Was jetzt? Also
0: 10, also.
1: Ja, Grössenordnung 10.
0: Wie hast du dich selbstständig gemacht?
1: Ja, eben, ich habe als Bub in Romansheim schon elektrische Sachen gebaut und verkauft und nachher die Ausbildung gemacht, die Lehre gemacht und dann so sehr, sehr früh eigene Produkte entwickelt und die neben dem normalen Job verkauft. Und dann ist irgendwann natürlich der Wunsch gekommen, das zum Hauptberuf zu machen und habe dann die erste Firma gegründet, 1983, ja.
0: Hug Informatik, oder?
1: Hug Engineering hat die dort geheissen. Und das war eine Einzelfirma. Und das ist dann so gut gelaufen, dass ich dann schon gleich die erste AG gegründet habe. Und dann ist die nächste dazugekommen und wieder eine. Und man hat etwa eine übernommen. Ja, und so hat das dann eins ums andere gegeben.
0: Warum hast du das gemacht? Zum Geld verdienen? Oder?
1: Also Geld verdienen ist natürlich bei jedem Beruf eine Notwendigkeit. Also es war mehr die Faszination und halt der Wunsch, um selber gestalten zu können. Nicht müssen fragen, was man jetzt machen muss. Mit allen Vor- und Nachteilen, die natürlich so eine Selbstständigkeit mit sich bringt, war mehr der Wunsch gewesen, nach dem können gestalten.
0: Du bist auch politisch aktiv und bist einige Jahre im Grossrat vom Kanton Aargau gesessen. Was hat dich an der Politik so interessiert?
1: Ja, das ist auch sehr früh dann schon gesagt, ja, auch dort versuchen zu gestalten, nicht bloß einfach teilzunehmen. Ich bin einmal in der Schulpflege und habe dort versucht, etwas einzubringen. Und irgendwann ist dann der Gedanke an mich hergetragen worden, könntest du auch im Grossen Rat etwas bewirken. Und habe dann dort kandidiert und bin dann gerade auf Anhieb gewählt worden. Und habe ich auch dort viel gestalten, mitgestalten. Politik ist nicht ganz so einfach wie das Unternehmertum. Und ich erinnere mich, das letzte Mal, als ich hier im Kanal K war, ist als Politiker, als ich mal in so einem Streitgespräch teilgenommen habe. Aber das ist jetzt noch, das ist 25 Jahre her, mindestens. Ja.
0: Und wie hast du denn aufgegeben? Hast du mich interessiert noch? Oder?
1: Ich habe 2 Amtsperioden gemacht und habe die sehr intensiv gemacht, also auch dort. Das war immer meine Devise, entweder machst du etwas recht oder lässt es bleiben. Und habe das sehr intensiv gemacht. Ich hatte dann viel Mandat natürlich nebenzu, Verwaltungsratsmandat. Und ein Mandat war dann, wo ich den Kanton Aargau vertreten im Verwaltungsrat von der AXPO. Okay. Und AXPO ist eine Energiefirma. Okay. Und da hat dann die Politik das Gefühl gehabt, ich müsse dort im Verwaltungsrat die politischen Positionen einbringen.
0: Und das hast du nicht gemacht.
1: Und dann habe ich gesagt, das mache ich nicht. Ja. Und dann habe ich mich selber entschieden, was mache ich jetzt, Politik oder das Verwaltungsratsmandat. Und dann habe ich gesagt, den Wunsch, dass ich dort politische Anliegen einbringe, kann ich nicht erfüllen. Dann höre ich auf mit der Politik.
0: Ja, ich würde einen Kosmos zurückgehen zu der Fotografie. Was für ein Tipp würdest du einem jungen Fotograf geben, der am Anfang der Karriere steht?
1: Fotograf als Beruf ist heute ganz, ganz schwierig.
0: Ja.
1: Ist ganz schwierig, weil natürlich die Fotografie, die ist so populär geworden.
0: Mhm.
1: Und auch die Möglichkeiten, die sich heute bieten, ist es ganz, ganz schwierig, als Fotograf können zu leben.
0: Wieso das?
1: Es ist ein Allgemeingut geworden. Und weil natürlich ein Allgemeingut viele Leute fotografieren und machen nicht schlechte Fotos, nicht die besten. Und durch das, dass man etwas, wenn man es selber machen kann, hat es nicht mehr den gleichen Wert wie zu einer Zeit, wo die Fotografen einfach fotografiert haben und die anderen fotografiert worden sind. Und als Tierfotograf ist es sowieso sehr schwierig. Es gibt praktisch ganz, ganz wenige, die von der Tierfotografie alleine leben können. Die meisten leben, indem sie Reisen leiten, indem sie Kurse gehen, Weiterbildung machen. Und ein Junge, wo jetzt, es gibt immer noch Junge, die einsteigen in die Fotografie, aber ich glaube, dort muss man sich im Klaren sein, dass man sich muss spezialisieren muss, sei es jetzt auf Dokumentarfotografie, sei es Objektfotografie. Viele leben auch von Event- oder Hochzeitsfotografie. Aber von Tierfotografie alleine leben ist glaube ich, schwierig.
0: Ich glaube, technisch, oder? Technischer Beruf, Fotografie.
1: Ist natürlich immer mehr technisch geworden, ja. Okay. Wobei, auch dort ist natürlich, Fotografie ist ja, Technik ist ein Hilfsmittel dazu. Und der Fotografiebau ist ja vor allem wichtig hinter der Kamera. Und das ist natürlich, ob man den Blick hat für etwas Spezielles, den Blickwinkel hat für etwas Spezielles, Emotionen kann vermitteln, eine Geschichte kann vermitteln. Oder eine Hochzeitsfotografie ist ja sehr wichtig, dass man die Emotionen von dem speziellen Moment kann festhalten und kann übermitteln. Für das hilft einem natürlich Technik. Und jetzt ist Fotografie nochmal schwieriger geworden, weil durch die künstliche Intelligenz werden immer mehr Bilder
0: gefälscht und so, ja.
1: Kreiert, oder? Ja. Und gefälscht, oder? Ja. Wo dann plötzlich ein Jaguar nach Indien transportiert wird, mit einem Tiger interagiert, oder? Obwohl die Tiere in völlig anderen Kontinenten leben. Und der Normalbetrachter merkt das nicht einmal. Ja. Und nur der Spezialist sagt, hey, das kann nicht stimmen, das sind zwei Tiere, die auf unterschiedlichsten Kontinenten leben, plötzlich im gleichen Bild. Aber die Qualität von diesen künstlich hergestellten Bilder ist anfangen erschreckend gut.
0: Wird immer besser, ne?
1: Ja, ja.
0: Das ist nicht so geil, gell? Die vermenschlicht werden, hast du nicht so geil geworden.
1: Nein.
0: Und anlegen.
1: Ja, ja. Nein, ich finde, das ist ein anderer Jahr. Es gibt heute Wettbewerbe, die mit künstlicher Intelligenz sind, wo eigentlich gleich wie ein Maler. Ein Maler muss ja nicht die Realität festhalten. Ein Maler kann auch seine Fantasie wirken lassen und kann ein Bild gestalten, so wie er will. Aber man sollte es einfach deklarieren. Schlimm finde ich die Bilder, die etwas vermitteln, wo nicht der Realität entspricht. Und es nicht gesagt wird, dass das ein künstliches Bild ist.
0: Ja, du hast schon einige Fotobände. Wo kann man die kaufen?
1: Die kann man in den Buchhandlungen kaufen. Die kann man auch bei mir auf der Homepage bestellen.
0: Kannst du mal sagen, deine Homepage?
1: Das ist www.rudolf-hug.ch.
0: Und die nächste Frage, wo geht die nächste Teil her?
1: Ja, in einer Woche bin ich schon fast unterwegs nach Indonesien. Da ist das Ziel, ganz eine spezielle Art von Affen zu fotografieren. Die Schwarzkopfmakaken, der kleinste Primat der Welt, die Tarsier. Und dann ein grosser Primat, die Orang-Utan auf Borneo. Und zum Schluss noch die Komodowaran. In Komodo.
0: Ja, Herr, danke, Rudolf. Es hat mich sehr gefreut, dass du bei mir in meiner Sendung der 4.2 im Kanal K-Studio gewesen bist und aus dem interessanten Lehrer erzählt hast. Ich wünsche dir alles Gute für die weitere Zukunft.
1: Ja, vielen Dank, Delf, dass ich da sein durfte. Es hat mir Freude gemacht, deine Fragen zuzulassen und die Antwort zu geben. Und wie das erste Musikstück Gessera schon gesagt hat, oder man weiss nie, was es kommt. Und und man nimmt es, wie es kommt, und es hat grossen Spass gemacht mit dir, da mich über mein Leben dürfen zu unterhalten.
0: Ja, jetzt kommen die allerletzten Wunschsong von dir, was auf dem Fels liegt.
1: Ja, das ist die Champagner-Polka von Johann Strauss. Das ist etwas, was vielleicht viele Junge heute ja. nicht mehr so hören.
0: Also ich schon, aber...
1: Okay. Für mich ist das einfach das Stück, das Freude vermittelt. Und was ich oft, wenn ich im Flieger unterwegs bin, ab dem Handy mal lasse und mich an diesen Klängen freue.

0: Ehrlich gesprochen, das war wieder mal von meiner Talkshow, der Fototeurer. Heute mit dem Rudolf Hug als Gast. Ich hoffe, dass es euch gefallen hat und auf bald wiederhören. Wenn du die Sendung ganz gehört hast und wenn sie nochmal willst hören willst, auf kanalk.ch gibt es die Sendung als Podcast. Danke, dass ihr dabei seid. Am Mikrofon verabschiedet sich der Delf Keller. Auf Wiedersehen und ein schönes Wochenende. Ciao zusammen.
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1: Willkommen an dem schönen sommerlichen Samstagabend auf Kanal K. Das ist Musik, die dich jetzt dann ein bisschen so mit Live-Sound durch die Nacht soll bringen und ein bisschen Sommerfeeling da verbreiten. Und zwar in den nächsten zwei Stunden ein Special rund um Hallie Kearns, Singer-Songwriterin aus Nashville. Sie hat am Buckle & Boots Festival in Aarau gespielt. Und wir haben das Konzert aufgenommen. Ich habe mit ihr geschwätzt. Rundum natürlich viel neue Musik vom Singer-Songwriter, Singer-Songwriterinnen, Americana, so ein bisschen als Schwerpunkt. Viele neue Erscheinungen. Mein Name ist DJ Leo. Playlists auf Leo Swiss Radio, Instagram und Facebook. Und einen lieben Gruß als Team von Compass, Fenêtre sur l'Afrique, in französischer Sprache, die du vorher gehört hast. Und ja, der Abend, der kann eigentlich nur besser werden, vor allem, weil ich viele Gitarren zu hören sind. Zuerst so ein bisschen das Singer-Songwriter, Americana-mässige, dann zwei Stunden und dann auf die Elfi übernehmen meine Kollegen und Kolleginnen von der Rockstation. Gehen wir aber los, damit du weißt, wie die Hallie Kearns tönt. Clothes on the Line.

0: Das ist Harley Kearns gsi. Sie steht heute im Zentrum vom Indie-Block und Live-Spezial. Eine Singer-Songwriterin kommt aus den Staaten. Sie ist in Columbia, Missouri aufgewachsen, viel aber auch in Nashville unterwegs. Und am 29. Mai hat sie in Aarau in der Eschbach-Halle gespielt, am Buckle and Boots Festival.
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0: Ich habe sie getroffen, wir haben das Konzert auch aufgenommen. Und heute ein Schwerpunkt, den wir in den Gig reinlassen. Und rundum gibt es ganz einen Haufen Tolle. Tolle neue ja, Musik von Singer-Songwriterinnen, Amerikaner, ein bisschen Musik, wo einfach ein Songwriting viel mehr im Vordergrund steht und viele Neuheiten einbettet. Aus dem Bereich Indie, also alles, was ein bisschen so den Harley Kearns passt. Da gehört zum Beispiel auch die Band Codaline dazu. Und schön, dass du eingeschaltet hast, ja, den Indie-Block mit einem Haufen neuen Sounds zu hören. Auf Kanal K, Rasa, Lora, 4TNG, radiologisch.ch und Radio 15 Amix bringt ja einen Haufen Sounds. In der letzten Woche haben wir auch einen Haufen Metal und Punk und ja, Gothic Sounds gebracht. Jetzt heute sind wir eher so ein bisschen beim Singer-Songwriter angelangt mit der Harley Kearns und da gehört zum Beispiel auch Codaline dazu. Codaline, Band, wo sie seit vielen Jahren unterwegs ist und vor allem einen sehr tollen Sänger hat und durch ihr Songwriting sie aufgefallen und seine Stimme.

Abwechslung macht bekanntlich das Leben süß und vor allem im Radio hier ist es spannend, immer wieder im Indie-Block auch ein bisschen andere Sounds zu bringen. Die letzte Ausgabe vom Indie-Block war ja relativ hart gewesen. Da sind wir wirklich mit Metal und dem Baden im Blut ein Festival so auf dieser Seite gewesen, wo die Gitarre so ordentlich krachert. Das Mal wird es ein bisschen ruhiger, auch haben sie gemerkt, was aber nicht heisst, dass ich dann gleich den einen oder anderen härteren Song auch mit drin habe. Aber das da gerade eben die neue Single von Codaline, wo einmal mehr ihre Qualitäten als Songwriter unter Beweis stellen. Und das Getragene, die Stimmung, die ein bisschen melancholische Stimmung, die finden wir auch bei Aivar. Das ist ein bisschen Pagan-Folk, wo ein Album rausgebracht haben, schon länger, und die Single Now That's.

atmosphärische Musik heute am Anfang von dem Indie-Block und Live-Spezial. Klimt 1918 sind das gewesen. Auch sehr verträumte Musik, ähnlich wie es Hal Currens macht. Sie ist ja dann schon eher so, zwar im Americana daheim, aber zwischendurch eben driftet sie dann auch so in die psychedelische und melancholische Gefilde ab. Klimt 1918 übrigens noch kurz, eine italienische Shoegaze- und Indie-Rockband, habe ich schon live gesehen in Leipzig. Das ist schon gigantisch, die Klanglandschaften, die sie aufbauen. Ihr neuestes Album heisst Amor und das ist das Titellied daraus gewesen. In der letzten Ausgabe von unserer Sendung habe ich ja auch schon einen Titel vorgestellt. Playlists gibt es auf Leo Swiss Radio, auf Instagram und Facebook. Und natürlich hast du immer auch die Möglichkeit, mir Musik zu schicken. Ich freue mich natürlich auch immer über neue Infos. Und über neue Musik, wenn du Musik machst,

0: Und heute im Zentrum die Singer-Songwriterin aus den Staaten.
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0: Ich habe sie gesehen und ich habe sie erlebt, wo sie live

0: gespielt hat am Buckland Boots Festival. Sie kommt aus Columbia, Missouri, ist aber auch viel in Nashville unterwegs und hat ein tolles Set in Aarau angelegt. Am Buckland Boots Festival, das erste Americana und Country Festival. Erste Ausgabe, die auch in der Schweiz stattgefunden hat, von dem Festival, das eigentlich in Glasgow so seinen Anfang hat genommen. Wenn an anderer Stelle darüber berichtet, etwa 7-8 KünstlerInnen sind auftreten, zum Teil aus Amerika, Nashville, zum Teil aber auch aus England, mit einer tollen, soliden Band. Und sie sind alles ein bisschen NewcomerInnen, solche, wo man auch wirklich noch schwätzen kann nachher, nicht die grossen Stars. Das will das Festival auch bewusst nicht. Ich habe Tal Kearns nach ihrem Konzert getroffen, um ein bisschen über ihr Leben und ihre Arbeit zu schwätzen.
1: Hello, that was a fantastic performance. And something that touched me was the song about your friend is really fighting addiction. These sad things sometimes influence our music. How important was sadness for you to write songs?
2: Absolutely. Well, thank you, first of all. I really appreciate it. But I just think that it's one of those things that we need to talk about more, and it's something that everyone walks through in one way or another, whether it's beside someone or through it themselves. And I don't know, I just think that it's a topic we all need to discuss, and I'm just grateful that I had a crowd that allowed me to go there today.
1: In our lives, we have a lot of, you know, moments we all are sad. For me, always music was like, it trust me, it gave me a consolidation. Yeah. How was it for you?
2: That's exactly, I think you put that perfectly. I think music is the most healing and connecting thing we have in this world, and it's, I don't know, whether it's a happy emotion, a sad one, whatever you're walking through, I just love that there's a song for everything. And even when you think all the songs have been written and all the words have been used up, there's somehow new life, always, over and over.
0: Es gibt verschiedene Möglichkeiten, um Musik zu machen. Etwas kann einfach sein, dass es einfach tröstet. Und das ist bei der Hallie Kearns so. Sie hat einen Song gespielt am Buckland Boots Festival in Aarau, wo es um eine Freundin gegangen ist, die mit Drogensucht zu kämpfen hat. Und sie hat auf der Bühne gesagt, für sie sei das eine neue Erfahrung. Sie hat gar nicht genau gewusst, wie mit dem umgehen. Darum hat sie einen Song darüber gemacht. Und Singer-Songwriterin, die schon viel erlebt hat, lassen wir uns einmal ihr Studio-Singerli an, Settling Kind, bevor wir dann so etwa in einer 25 Minuten dann auch einen Ausschnitt aus ihrem Konzert hören. Übrigens in der ersten Stunde aus Aarau und der zweiten Hälfte dann von dem Spezial Live und Indie-Block gibt es dann eine Live-Session von ihr, wo sie aufgenommen hat in Amerika. Das ist Hallie Kearns, Settling Kind, aktuelle Single.

0: Settling Kind, dann wieder ein Titel von der Halle Currens. So tönt sie, wenn sie im Studio ist. So viel gibt's aber von ihr noch gar nicht. Sie ist nämlich eine Newcomerin und hat erst eine Handvoll Singles aufgenommen. Ein Album, das hat sie im Interview auch gesagt, das wird sie schon einmal irgendwann gerne machen.
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0: Das Konzert jedenfalls toll war am 29. Mai in der Eschbach-Halle in Aarau.
2: Something I got very much respect for you is, I mean, no Swiss musician normally does that. You played hundreds of shows in pubs and venues alone, 4 hours maybe, each evening. What did you learn then?
1: I learned how to get someone's attention. I think that was one of the biggest lessons I learned. One, how to be embarrassed. You got to get embarrassed sometimes. You're going to mess up like crazy. And the quicker you can just like make the mistake and recover from it, I think that's all performing is just constant recovery from mistakes. So that's one thing. And definitely like if someone wasn't paying attention, I'd always kind of look at it as a challenge. After I got enough reps under my belt, I think I started looking at it as, okay, that person seems disinterested. What's the song that's gonna grab them? Or what's the conversation or the storytelling behind the song that's gonna make them turn their head or smile or whatever it may be?
2: There's two ways you could go. Yeah. I mean, either you really, need to have the money and, you know, do it because you need to live, or you say, I can't do it anymore, each night playing. Or the third one is you're a musician and you just have to do it. Yeah. Which way was it for you?
1: I think it's just in me. I think I just have to. I think that there's always been roads carved out in front of me, whether or not I was asking for them. And I think it's just been, I don't know, one foot in front of the other constantly and trusting that that next step is going to be cleared eventually and it's going to lead me somewhere. But it's in me. I love music too much to do anything else, so.
0: Halle Currens, ich habe grossen Respekt für ihr. Sie hat mir nämlich auch erzählt, dass sie vor dieser Karriere, die sie jetzt als Musikerin auf Bühnen im In- und Ausland macht, eben auch hunderte von Konzerten gespielt hat, einfach auf der Strasse oder in Pubs ganz allein, mehrere Stunden am Abend. Ja, und das ist natürlich knallhart. Da können die Leute natürlich auch vorbeikommen und sagen, sie sollen aufhören oder was auch immer. Man lernt natürlich sehr viel. Für sie sei es aber nicht unbedingt ums Geld gegangen. Natürlich, von irgendetwas muss man leben, aber in erster Linie um die Musik, weil sie die einfach wettmachen und muss auch machen und natürlich glücklich war, dass sie jetzt hier hat können go spielen. Zweites Konzert, etwa 10 Minuten, lassen wir dann den ersten Teil vom Konzert von der Halle Currens. Bis dann aber ein Album, das mir momentan sehr am Herzen liegt. Die letzte Ausgabe vom Indie-Block habe ich schon eingespielt. Passt sehr gut an. Auch Americana von American Aquarium, Zungenbrecher, New Ways to Lose, heisst das neue Album.

Das sind Pie Corner Audio, Psychedelic Spezialisten, die in England beim Label Sonic Cathedral unter Vertrag sind. Und mit dabei ist der Andy Bell, er, der ja auch bei Oasis spielt und bei vielen anderen tollen Bands, wie zum Beispiel Ride. Er selber macht auch sehr psychedelische Singer-Songwriter-Sounds. Und wenn sich die beiden zusammenschliessen, dann kommt eben so hypnotische Musik raus. Cycle ist übrigens ein neues Album, das sehr gut in den Sommer passt, um ein bisschen Kühle reinzubringen. Das heisst «More Songs About the Sun». Mehr Songs über die Sonne, sonnige Musik, das gibt es in etwa 5 Minuten nach der nächsten Band, nach der Künstlerin Courtney Marie Andrews und ihrer Single «Valentine». Wer übrigens eine sehr tolle Singer-Songwriterin ist, gehen wir nämlich zu den Harlequins live.

0: Musik passt jetzt perfekt in unser Special rund um Harley Currens. Das da ist Courtney Marie Andrews mit ihrem großartigen Singer-Songwriter-Album. Valentine heisst das. Die Sängerin kommt aus Phoenix und ist seit 2016 in aller Munde und Ohren, vor allem in ihrer Heimat. Zusammen mit dem Jerry Bernhardt hat sie ein sehr homogenes Album geschaffen, das eben mit sehr viel Folk-Einfluss und Melancholie gesegnet ist. Cons and Clowns haben wir gehört.
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0: Und es ist Live- und Indie-Block-Spezial heute mit der Harley Currens, Singer-Songwriterin, Amerikaner-Sängerin, auch zum Teil im Country verwurzelt. Bevor wir ins Konzert hineinhören, wo sie in der Eschbach-Halle in Aarau hat gegeben, wo wir aufgenommen haben, ich habe mit ihr ein bisschen geschwätzt über ihre Arbeit. Wir haben erfahren, dass sie viele Pubs gespielt hat, hunderte von Konzerten stundenlang, zuerst allein und dort einfach gemerkt hat, wie wichtig als ihr die Musik ist.
2: I'm playing alone means the songs must work just on a simple guitar. When is the moment where you know a song, now it's finished, I can go over there?
1: That's a great question. I don't know. I think there's just something that clicks internally and it lets you know the song's done, the song's ready. But I do think trying them out in person in front of a crowd is always the way to tell if a song's a hit or not. You'll always tell by people's reactions. And I always like to give a song at least 3 shots in front of a crowd before I rule it in or out. But I don't know, I feel like after you do it enough, you kind of just know.
2: Can you remember the day when you first had the band really supporting you?
1: I do, and I am traumatized by it.
2: What was so bad about it? I mean, that's amazing. Normally, people say, "Whoa, there's a world opening," but yeah, it can be the second thing as well.
1: Yes, I think I got so used to playing alone that it was a crutch for me, and trying to, just all that noise around me, all that sound, and learning how to work the in-ear monitors and everything, it was such a hard switch up for me. So I honestly kind of think I did do it backwards. A lot of people start with the band and learn how to play alone, and that's scary, but I think I was the opposite. Playing with the band is still more uncomfortable to me than playing alone. But I do love it. You learn to find the fun parts of it, and I'm not trapped behind the mic stand the whole time with the guitar and can bounce around a little bit.
2: Nowadays, you're a really skilled musician after all those years. I mean, if you go to sleep, can you dream a finished song, how it sounds with a band?
1: I've never actually had a dream where I wrote a good song.
2: But if you write a song alone, do you hear the other instruments already?
1: Oh, you know, that's a great question. I've had a lot of nightmares about forgetting lyrics and walking in the wrong time, or I'm wearing something, there's a wardrobe malfunction. I've had all those dreams, but I don't think I've had a dream about, no, not about that.
0: Sie hat viel erlebt, eben, dass sie vor allem ganz schräg war, als sie das erste Mal diese Band hatte. Da sie schon ein bisschen aus dem Konzept gekommen, sagt Harley Currens. Immerhin ist sie ja dann jahrelang allein unterwegs gewesen und plötzlich der ganze Lärm, den halt so eine Band rundherum macht, die ganzen Geräusche, das sei sie nicht gewohnt gewesen. Ich wollte dann auch wissen, ob sie Musik kann träumen. Sie geht ja dann ins Studio als Singer-Songwriterin und muss einen fertigen Song dort dann auch aufnehmen. Und ob sie können träumen, wie das müsse tönen. Das hat sie noch nie gehabt. Sie hat irgendwie so mehr Albträume, dass man irgendetwas vergisst, zum Beispiel einen Text oder irgendeine Melodie. Tja, und jetzt lassen wir es an, wie Harley Currens auf der Bühne steht und tönt. Vergessen hat sie nichts, sondern ein souveränes Konzert abgeliefert, am 29. Mai in der Eschbach-Halle in Aarau am Buckle and Boots Festival heute. Exklusiv aufgenommen für unser Live- und Indie-Blog-Spezial.

0: hasn't he had the most incredible sets, guys? He's been amazing. 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Got two incredible artists this weekend.
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2: Zweite Stunde heute Abend mit Live-Musik von den Hal Currens, die wir gehört haben, in der letzten Viertelstunde live aufgenommen. Buckle and Boots, ein Festival in Aarau, Singer-Songwriterin, Amerikaner und Country-Sängerin. Und auch in dieser Stunde gibt es Musik, Live-Sound von den Hal Currens in der zweiten Hälfte dann, rund um einen Haufen neue Musik, wo musikalisch zum Teil auch an die Hal Currens anpasst, von anderen Singer-Songwriter innen, aber auch von Bands, die einfach sehr schöne Melodien bringen. Ein bisschen leichte Melancholie heute am Abend, auch in der Musik drinnen. Und ein, zwei Metal-Tracks knalle ich auch in einen Haufen neue Musik, die ihr ein bisschen den Abend hier am Sommerabend versüssen. Und vielleicht ist für den einen oder anderen ja jetzt auch gerade Ferienanfang hier im Aargau. Oder man ist so langsam, aber sicher am Losfahren, vielleicht schon am Zielort auch angekommen und hat umso mehr Zeit zur Musik lassen. Also, mein Name ist DJ Leo, Playlists Leo Swiss Radio auf Instagram und Facebook auch in dieser Stunde. Und anfangen wir mit der neuen Single von Wet Leg. Die haben ihre Single Catch These Fists von diversen DJs la remixen. Zum Beispiel vom FDC DJs Remix. Im Hintergrund läuft er schon, da lassen wir jetzt rein.

Samael aus Zürich hat mir gerade geschrieben über Facebook und Instagram, über die Direct Message. Er hat gehört und sich gefragt, ja, sehr tolle Musik da hier, aber wie das jetzt zusammenpasst zu den Hal Currents, wo ja doch eher so im Singer-Songwriter-Sound drin ist. Ja, gewisse Melancholie ist in dieser Musik drin, das verbindet und natürlich die Frauenstimme. Und ich spiele natürlich heute auch einige Songs von ganz starken neuen MusikerInnen, wie zum Beispiel Wet Leg, wo ihre Cats These Fist Single hat remixen. Das ist neue Musik von Maria Lumen. Bleiben ein bisschen bei der Melancholie, bevor wir dann auch wieder zu den Singer-Songwriter-Sounds gehen. Ganz neu draussen. Und wenn du wissen willst, was das für Tracks sind, wo da bei uns laufen, dann schick mir am besten entweder ein Mail und ich schicke dir die Playlist zu oder du gehst schauen auf Leo Swiss Radio, Instagram und Facebook. Dort sind nämlich die Playlists auch mit drauf. Zweiter Teil also von unserem Live-Spezial, Indie-Block-Spezial mit den Hal Currents, bald wieder live und rundherum mit einem Haufen neuen Sounds.

0: Weitere tolle Musik von Metric und ihrem neuen Album Romanticize the Dive. Ist schon ein paar Wochen draußen, aber ich habe bis jetzt noch keinen Platz gefunden, um das einmal hier zu spielen. Time is a Bomb haben wir gehört von Metric, der uns seit vielen Jahren begleitet, hier in der Sendung.
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0: Und bevor wir wieder einen Track hören und einen weiteren Teil vom Interview mit der Hallie Kearns, der ja heute auch ein bisschen im Zentrum steht, vor allem im zweiten Teil von dieser Stunde, gibt es zuerst mal unter anderem ein bisschen Funky Sounds. Da bei uns in der Sendung.

0: Jetzt geht's los.
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0: Und da ist der zweite Teil vom Konzert von der Hallie Kearns. Singer-Songwriterin, die heute im Zentrum steht, nach so vielen Neuheiten, die wir gehört haben. Studio 3 in Amerika hat sie ein sehr berührendes akustisches Konzert gegeben. Und da hören wir mit den nächsten 20 Minuten jetzt rein in unserem Live-Spezial mit der Hallie Kearns und mit dem Indie-Block-Spezial.
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Langsam aber sicher kommen wir mit Hal Currens und ihrer Live-Session im Studio 3 in Amerika so zu der letzten Runde von der Sendung. Ja, mein Name ist DJ Leo. Die nächsten Sendungen bringen euch ganz einen Haufen verschiedene Sachen. Zum Beispiel habe ich einen Indie-Blog nächste Woche geplant. Da geht es um neue deutsche Wellen. Wir werden sehr viel Underground-Musik hören von der neuen deutschen Welle. Ein bisschen die unbekannteren Titel. Hat ein bisschen Tradition, ehrlich gesagt, im Sommer, dass sie das machen. Ist ja auch ein bisschen so Sommermusik und klar, naja, Sommersprossen von UKW oder so etwas, das könnte ich mir schon vorstellen, dass man die auch mit reinpackt. Aber sonst geht es natürlich wirklich darum, um neue Musik und ja, ein bisschen Untergrund von der neuen deutschen Welle kennenzulernen. Und auch im Live-Magazin passiert natürlich einiges. Die nächste Woche dann ein Querschnitt durch verschiedene Sessions und Live-Konzerte von M4 Music, vom Festival von diesem Jahr. Ein paar Takte noch von der Hal Currens. Bleibt dran bei uns im Programm. Wir haben einen ganzen Haufen neue Sounds. Mein Name DJ Leo. Und Playlists auf Leo Swiss Radio auf Instagram und Facebook. Schönen Abend.

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3: Willkommen zur Sommerausgabe von Rockstation, die Sendung hier auf Kanal K und auf Rockstation.
4: Neuheiten, Festivals und Flashback, das sind unsere Themen heute.
3: Wir schauen zurück, unter anderem, nein, wir schauen gar nicht zurück, wir schauen voraus auf das Brienzer Rockfestival und auf Rocknacht Tenwil.
4: Eure Gastgeber,
3: Rocknola
4: und Metal Rose.

0: Come on. Muchas gracias, amigos.
1: Ja, muchas gracias.
2: Come on.
1: Ein Dreierpack von Lynch Mob. Im Fußball würde man sagen, ein Hattrick, ein Looper, einer. Das können aber nur die Deutschen, weil für andere Länder gilt, Hattrick ist 3 Goal hintereinander vom gleichen Torschützen. Anyway, Lynch Mob, die sind plattentechnisch auf dem Final Ride. Und zwar lässt das erahnen, dass sie mit dem Live-Album quasi sich verabschiedet.
2: Ja, ja. Gut.
1: Oder würdest du auch sagen?
2: Würde ich auch sagen. Die Band gibt es ja schon seit 1000 zurück Jahren.
1: 1989, gegründet von George Lynch, darum genau. Hat der Name Lynch Mob, wo er dann bei Dokken ausgestiegen ist, hat den Lynch Mob gegründet, hat den Schlagzeuger von Dokken gerade mit.

Wir sind immer noch beim Abschiedsalbum von Lynch Mob. The Last Ride heisst das Ganze. Und das ist eine Live-Geschichte, unschwer zu überhören. Mhm. Und das sind alle so, all die bekannten Songs drauf von ihnen. Was Lightning Strikes Again oder Hell Child, Paris is Burning und so weiter und so fort. Einen haben wir noch und dann würde ich sagen, wechseln wir zum Flashback. Mhm.

0: Music. Und schon sind wir beim Flashback.
1: Genau, ein paar Jahre zurück.
0: Genau, und zwar mit der ersten Band gehen wir 40 Jahre retour.
1: Na okay.
0: Und mit der zweiten Band 30 Jahre. Die erste, die wir euch präsentieren wollen, heisst Rat. Das Album heisst Dancing Undercover. Da hören wir mal rein. Und nachher haben wir Molly Hatchet mit Devil's Canyon.

0: Ihr hört Rockstation, die Sendung. Wir haben die Sommerausgabe 2026 und sind mitten im Flashback mit Hell or High Water, also Hölle oder Weihwasser. Molly Hatchett besingt das auf dem Album Devil's Canyon vom 1996. Und vorher haben wir einen Zweier von Red mit Dancing Undercover, das Album, wo 40 Jahre
1: auf dem Buckel. Das mag ich mich noch so erinnern, als das gekommen ist, mit dem Body Talk. Also die zwei Songs waren ja die, die, boah, die sind gerade voll da gsi. Also,
0: voll da gsi.
1: Ja, an die mag ich mich noch sehr gut erinnern.
0: Gut, jetzt haben wir eine Band, wo sich die Geister da mehr als scheiden.
1: Okay.
0: Metallica, und zwar mit dem Album Load. Mhm. Da haben sich gerade viele abgewendet von dieser Band. Aber nichtsdestotrotz hat es da gute Songs drauf.
1: Und naja,
0: wenn wir jetzt mal hören.

0: So, der Flashback-Teil hätten wir hinter uns gebracht.
1: Aber mit sehr geilen Bands.
0: Mit sehr geilen Bands und Alben, die 30 oder 40 Jahre auf dem Buckel haben. Mit Red Dancing Undercover haben wir angefangen, dann Molly Hatchet, Devil's Canyon und jetzt Load von Metallica.
1: Yes.
0: So, wir kommen langsam zu der zweiten Hälfte von Rockstation, die Sendung. Und da haben wir zwei Schwerpunkte, und zwar Brienz und Tenwil. Mehr dazu würde ich sagen, nachdem wir da mal ein bisschen reingelost haben, was in Brienz so spielt.
1: Genau.
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0: So, das wäre mal die erste Welle von uns, von Bands, die in Brienz spielen, zwischen dem 6. und 8. August. Am Brienzersee Rock Festival, und wenn ich mich richtig erinnere, wäre das nämlich schon die 37. Ausgabe vom Rockfest. Also eines der älteren Entschuldigung, Festivals in der Schweiz.
1: Ja, und wo immer noch am gleichen Ort ist, ja. Von Anfang an. Am schönen See.
0: Am schönen See heisst der Rock, am kühlen See heisst das Motto dort. Und es geht los am Donnerstag, am 6. mit 3 Bands. Und da freuen wir uns natürlich auf nicht nur Kerbholz, sondern vor allem auf Feierwind.
1: Ja. Und am Freitag hat es auch ein paar interessante Bands. Ja. Vor allem der Jungle interessiert mich noch. Dann ist Laguna aus Mexiko.
0: Ja.
1: Very go! Den Sombrero nicht vergessen. Und Danko Jones,
0: ja.
1: Der könnte auch noch sehr interessant sein.
0: Habe ich
1: noch
0: nie live gesehen.
1: Nein.
0: Und die Poodles, die ja wieder zusammen sind, die habe ich schon mal live gesehen im Hall of Fame. Die spielen dann am Freitag am nicht ganz am Schluss, aber quasi als Headliner.
1: Ja.
0: Samstag ist so ein bisschen der neue Sonntag. Mhm. Also mehr so ein Familienprogramm mit dem Fleuro. Ast, aber doch immerhin auch Fire Rose, nicht Fire Wind, Fire Rose. Und jetzt werden also wieder 3 angenehme Tage, nehme ich jetzt mal an. Solange es nicht hagelt und schifft.
1: Und Flüsse durch Zelt.
0: Flüsse. Ja, Zelt ist gerade Stichwort, weil campieren kann man natürlich wie immer. Und zwar gerade neben dem Festivalgelände. Muss da also nicht kilometerlange Anreise auf sich nehmen, sondern man kann am Morgen aus dem Zelt torkeln und sich einen Kaffee gönnen und dann wieder ans Festival gehen.
1: Was auch immer sehr gut funktioniert, zu Brienz, dunkt es mit dem Service vom Parking zum Festgelände, also man kann problemlos parkieren. Ja. Die Shuttlebusfahrt bis am Morgen um 3 oder so.
0: Regelmäßig, ja.
1: Und auch von den Preisen ist es, also es ist jetzt Freitag oder Samstag, ist jetzt 72,50. Also von dem her, denke ich mir, auch preislich ist das durchaus ein Festival, wo man kann.
0: Sich gönnen.
1: Ja, auf jeden Fall.
0: Und der Shuttle, der fährt ja nicht nur vom Parkplatz, sondern auch über den Bahnhof. Also wer ÖV-mäßig anreist, der steht nicht im Regen oder bildlich, hoffentlich nur bildlich gesprochen, sondern kann auch von dort aus den Shuttle nehmen zum Festivalgelände.
1: Ja, und falls jemand Lust hat, dort zu helfen, das suchen sie auch immer.
0: Ja, das ist so. Brienzerseerockfestival.ch, das ist ein Wort, Brienzerseerockfestival.ch ist die Anlaufstelle für euch. Oder im Facebook natürlich, aber die Webseite, dort sind wirklich alle nötigen Infos drauf. Auch mit Zahlungsmöglichkeiten, Hotel, bla bla bla und was man so muss wissen für das Festival.
1: Genau, also am Donnerstag wird es um 6:30 anfangen, am Freitag fängt es um 1 am Nachmittag an und am Samstag stehen Fire Rose am 1 auf der Matte.
0: Alles klar, wir hatten noch ein paar Bands, um euch das ein bisschen schmackhaft zu machen, am besten reinhören und im August auf Brienz pilgern und uns ein Bier ausgeben.
1: Genau.

0: Von Brienz wechseln wir ins Neuseeland. Egal, an schönen Hallwilersee. Auch dort wird nämlich gerockt, und zwar Mitte September an der Rocknacht Zennwil. Und auch da kann man campieren, wenn ich es richtig in Erinnerung habe. Man steht in einem grossen Zelt, also falls es ein bisschen kühler würde im September, dann haben sie dort so, wie sagt man, so Schläuche, wo warme Luft reinblasen. Wenn es regnet, ist man am Schermen. Also von dem her ziemlich wetterfest, genau wie in Brienz auch, das grosse Zelt wetterfest ist. Also das ist auf jeden Fall kein Grund, zum nicht zu gehen.
1: Ja, und Sie haben ja so ein Heimgott-Taxi.
0: Ja.
1: Wo man dort immer kann buchen, die erste Fahrt um 12 Uhr, die letzte um 4 Uhr am Morgen. Und die machen dann so Touren Richtung eben Seetal, Freiamt oder Wienental.
0: Mhm, genau. Und das Ganze ist zwei Tage, Freitag, Samstag. Da spielen dann so Bands wie Treat oder Midnight City oder Unsere Chinesen oder Voltage Arc, die ja gerade aus dem Nachbardorf kommen.
1: Genau.
0: Chicken House und andere mehr.
1: Ja, richtig. Black Diamonds.
0: Zum Beispiel, ja.
1: Ja, nein, es hat dort recht interessante Bands.

0: Yeah, wir hören Rockstation die Sendung und auf Kanal K und auf Rockstation natürlich. Und wir sind da in der Vorschau für Rocknacht Tenwil. Mhm. Ein paar Musik haben wir noch und das Datum haben wir noch nicht gesagt, 18. und 19. September das Jahr, rocknacht-tenwil.ch ist die Anlaufstelle für euch, die Webseite mit allen Infos drauf.
1: Ja, und es hat wirklich ein sehr gutes Billing, denkt mir. Also es sind alles sehr, sehr gute Bands, auch die wir jetzt gehört haben. Mhm. Die Schweden, sind glaube ich von Schweden, oder? Ja. Göteborg. Auch die sind sehr gut, habe ich noch nie live gesehen.
0: Wer denn?
1: Die, die wir jetzt gerade gehört haben, Sapphire.
0: Ah, Sapphire. Gut, ja, die Schweizer Bands sind auch dabei, Voltage Arc und China. Und Midnight City zum Beispiel, oder Arise, Treat, Freitag der Headliner, One Desire, am Samstag der Headliner. Also auch, Entschuldigung, das Line-Up, wo man sich nicht darf entgehen lassen. Haben wir schon gesagt, dass es ein Zelt ist, wetterfest vor allem.
1: Mhm. Und mit Heizung, wenn nötig.
0: Ja, falls nötig, genau. Und viele Getränke und Foodstand natürlich. Also man kommt da nicht zu kurz. Wir haben noch ein bisschen Musik und dann sind wir schon fast am Ende der Sendung.

0: Rockstation, die Sendung ist schon fast am Ende von der Sommerausgabe 2026. Wir kommen zuerst noch zum Infoteil, bevor wir noch einen abschließenden Song haben für euch. Zwar gibt es Rockstation wieder, wenn ihr Zeit und Lust habt, am 10. Oktober. Vom 11 Uhr bis um 1 Uhr am Morgen zuerst auf Kanal K. Und dann die Wiederholung die Woche drauf auf Rockstation. Geplant, Flashback, Neuheiten und eventuell, was dann gerade aktuell ist.
1: Ja, der Roger W., der macht natürlich auch immer weiter. Und zwar das nächste Mal ist er mit Taktlos Metal am 25. Juli am Start. Am 11. auf Kanal auf Kanal K. Und auf Rockstation die Wiederholungen in der Folgewoche.
0: Genau. Dann die Rock Lounge mit uns beiden Hübschen und dem noch hübscheren Rockslave. Wie immer am 1. und 3. Mittwoch live auf Kanal K auf Rockstation.
1: Und gehen immer wieder auf unsere Webseite schauen, da habt ihr sämtliche News. Ihr könnt auch dort schauen, was mit den Festivals ist. Falls ihr das Datum vergessen habt, könnt ihr das schnell anklicken, könnt schauen, was los ist und was bei uns so läuft.
0: Jo, verabschiedet in sich
1: Rock'n'Roll
0: und Metal Rose. Und unser Abschlusssong für heute ist etwas, das vor 40 Jahren ein Projekt war mit ziemlich vielen Rockmusikern und Metal Musiker, die sich da die Ehre gegeben haben. Mhm. Also Leute, zum Beispiel wie der Dio, der hat das Ganze ja initiiert mit der Wendy zusammen. Kevin DuBrow, Eric Blum, Geoff Tate, The Manny Cathy, Don Dokken und. Da haben sich ein Haufen zusammengefunden. Mhm. Und das Ganze nennt sich dann Hearing Aids. Das ist alles für einen guten Zweck gewesen.
1: Ja, das weiss ich auch noch. Dann ist wirklich auf Sky Channel und so. Hast du das Video auf und runter gesehen?
0: Das kann man heute einfach auf YouTube anschauen.
1: Richtig.
0: Und das lohnt sich, die Minuten. Ja. Also, habt euch Sorge, bleibt euch fast nicht anders übrig. Tschüss zusammen.
1: Tschüss zusammen.

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